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1: Sechs Verletzte bei Frontalzusammenstoß in Welschnofen. Schützen mit Flammenlinie im Unterland gegen Aufteilung des Senatswahlkreises. Und heute wird es wechselhaft. Ich bin Gunde Bichler. Guten Morgen.
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1: Bei einem Verkehrsunfall in Welschnofen sind am Abend 6 Personen verletzt worden, 2 davon erheblich, die anderen leicht. Gegen 3:15 Uhr sind bei der Schmelzhütte 2 Autos frontal zusammengeprallt. Mehrere Fahrzeuginsassen sind im Wrack eingeklemmt worden. Die Freiwillige Feuerwehr hat die Verletzten mit Bergescheren aus dem Wrack befreit. Nach der Erstversorgung durch den Notarzt sind die Verletzten mit Rettungswagen des Weißen Kreuzes ins Bozner Krankenhaus gebracht worden. Die Proteste gegen die Aufteilung des Senatswahlkreises Bozen-Unterland reißen nicht ab. Am Abend haben rund 200 Schützen mit Fackeln eine Flammenlinie am Edtstamm gezogen, um auf die Teilung aufmerksam zu machen. Außerdem haben sie im Unterland Flugblätter verteilt und sammeln Unterschriften. An einem Tag sind schon fast 800 zusammengekommen. Für heute Abend ist eine Aussprache geplant zwischen SVP-Obmann Steger, Senator Dornwalder und dem Unterlandler SVP-Bezirk. Gleichzeitig ruft der Geschäftsführer der Volkspartei Martin Karl Pircher zu mehr Sachlichkeit in der Diskussion auf. Und er warnt vor einer Konfrontation mit Italien. Wenn sich nämlich der Staat durchsetze, dann würde nicht nur der Senatswahlkreis verkleinert, sondern es wären auch die 3 Sitze in der Abgeordnetenkammer vom Tisch, die Südtirol durch eine Sonderregel zugestanden werden. Wer Retter zu Hilfe ruft, ohne wirklich in Gefahr zu sein oder sich absichtlich in Gefahr begibt, der muss für den Rettungseinsatz künftig zahlen. Das teilt die Finanzpolizei mit. Ab sofort gelten diese neuen Regeln. Sie will damit unnötige und ungerechtfertigte Rettungseinsätze mit dem Hubschrauber vermeiden, mit Suchtrupps, Hundestaffeln und Drohnen. Eventuelle Spesen werden erst im Nachhinein verrechnet, sagt die Finanzpolizei. Nach Deutschland und der Schweiz hat auch Österreich damit begonnen, Asylsuchende nach Italien zurückzuschicken. Im Juni ist nämlich der neue EU-Migrationspakt in Kraft getreten. Seitdem sind 4 Menschen nach Italien zurückgebracht worden. Es handelt sich um Migranten, die zuerst in Italien angekommen sind und dann weitergereist sind. Laut den europäischen Regeln muss aber jener Staat den Asylantrag prüfen, wo die Menschen zuerst eingereist sind. Die Verhandlungen zwischen Amerika und dem Iran stocken und Trump droht jetzt mit einem beispiellosen Wirtschaftskrieg. Es gelten ja schon seit langem Sanktionen und die sollen ausgeweitet werden. Ölschmuggel und Geldtransfers sollen gestoppt werden. Auch Länder, die den Iran unterstützen, müssen mit gewaltigen wirtschaftlichen Konsequenzen rechnen, schreibt der US-Präsident. Der Iran zeigt sich unbeeindruckt von den Drohungen.
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1: Das Wetter schlägt um. Feuchte Luftmassenströme nach Südtirol. Sie bringen im Laufe des Tages Wolken und Regen. Auch Gewitter sind dabei. Im Finchgau fallen jetzt schon ein paar Tropfen. Die Zeit der Tropennächte ist noch nicht vorbei. Im Edtstall und im Unterland sind auch heute die Temperaturen nicht unter 20 Grad gesunken. Jetzt in der Früh messen wir 23 Grad in Bozen und Meran, 19 in Brixen, 18 in Schlanders und 16 Grad in Bruneck. Untertags steigen die Werte nicht so weit nach oben. 24 bis 27 Grad erwarten wir. Unbeständig und kühler als zuletzt geht es auch in den kommenden Tagen weiter.
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6: Keine Ruhe im Streit um Unterlandler Senatswahlkreis. Auch Österreich schickt jetzt Asylsuchende zurück nach Italien. Und Wolken sind aufgezogen, es wird wechselhaft. Ich bin Gunde Bichler. Guten Morgen.
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6: Der Aufstand im Unterland geht weiter. SVB-Bezirk, Gemeinden und Schützen protestieren weiter gegen die Aufteilung des Senatswahlkreises. Die Stimmung heizt sich immer mehr auf, Wilhelm Schatzer.
8: Ja, am Abend haben rund 200 Schützen mit Fackeln eine Flammenlinie am Ätschdamm gezogen, um auf die Teilung aufmerksam zu machen. Außerdem haben sie im Unterland Flugblätter verteilt und sie sammeln Unterschriften. An einem Tag sind schon fast 800 zusammengekommen. Für heute Abend ist eine Aussprache geplant zwischen SVP-Obmann Steger, Senator Dornwalder und dem Unterlandler SVP-Bezirk. Gleichzeitig ruft der Geschäftsführer der Volkspartei, Martin Karl Bircher, zu mehr Sachlichkeit in der Diskussion auf. Er warnt vor einer Konfrontation mit Italien. Wenn sich nämlich der Staat durchsetze, dann würde nicht nur der Senatswahlkreis verkleinert, sondern es wären auch die 3 Sitze in der Abgeordnetenkammer vom Tisch, die Südtirol durch eine Sonderregel zugestanden werden.
6: Bei einem Verkehrsunfall in Welschnofen sind am Abend 6 Personen verletzt worden, 2 davon erheblich. Gegen 9:45 Uhr sind bei der Schmelzhütte 2 Autos frontal zusammengeprallt. Mehrere Fahrzeuginsassen sind im Wrack eingeklemmt worden. Die Freiwillige Feuerwehr hat die Verletzten mit Bergescheren aus dem Wrack befreit. Nach der Erstversorgung durch den Notarzt sind die Verletzten mit Rettungswagen des Weißen Kreuzes ins Bozner Krankenhaus gebracht worden. Weil die Belastung durch UV-Strahlen in Europa immer weiter ansteigt, erinnert der Südtiroler Sanitätsbetrieb noch einmal daran, die Haut besonders zu schützen. Nicht nur im Sommer, sondern auch im Winter. Es gilt, Sonnenbrände zu vermeiden und geeigneten Sonnenschutz zu verwenden. Durch die höhere Sonneneinstrahlung nehme die Zahl von Hautkrebs zu. Deshalb sei es wichtig, die Haut regelmäßig zu kontrollieren und eventuelle Veränderungen von einem Arzt abklären zu lassen. In Italien wächst die Sorge, dass die Treibstoffpreise weiter steigen könnten. Der Präsident des Verbands der italienischen Erdöl- und Erdgasindustrie hält einen Dieselpreis bis zu 3 Euro pro Liter für möglich. Er sagt, das hänge davon ab, ob die Krise im Nahen Osten anhält. Bis zum 25. August gilt noch ein staatlicher Rabatt für Diesel. Nach Deutschland und der Schweiz hat jetzt auch Österreich damit begonnen, Asylsuchende nach Italien zurückzuschicken. Im Juni ist der neue EU-Migrationspakt in Kraft getreten und seitdem sind 4 Menschen nach Italien zurückgebracht worden. Es handelt sich um Migranten, die zuerst in Italien angekommen und dann weitergereist sind. Laut den europäischen Regeln muss aber jener Staat den Asylantrag prüfen, wo die Menschen zuerst eingereist sind. Und es wird wechselhaft mit Sonne, Wolken und Gewittern. Gleich hören Sie mehr zum Wetter.
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6: Jetzt schlägt das Wetter um. Heute kommen Wolken und Regen nach Südtirol. Auch Blitz und Donner sind dabei. Die ersten gewittrigen Regenschauer können schon am Vormittag niedergehen. Bis zum Nachmittag hin breiten sie sich aufs ganze Land aus. Jetzt in der Früh taucht die Morgensonne unser Land in ein goldenes Licht. Es wird heute nicht mehr so warm wie zuletzt. 24 bis 28 Grad erwarten wir. Allerdings hat es noch einmal eine Tropennacht gegeben von Meran über Bozen bis Salurm. Jetzt messen wir 23 Grad in Bozen, 21 in Meran, 20 in Brixen, 16 in Bruneck und 13 Grad in Wolkenstein. Morgen Freitag und auch am Wochenende bleibt es unbeständig und kühler.
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15: Guten Morgen aus der Landesverkehrsmeldezentrale. Von der Brenner Autobahn und von den restlichen Hauptstraßen Südtirols wurden uns keine Störungen gemeldet. Silke Andres wünscht einen guten Start in den Donnerstag.
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17: Einen wunderschönen guten Morgen, das ist der Muntermacher hier auf Radio 2000 am Donnerstag, den 20. August. Ich bin Werner Gartner und heute bis 10 Uhr sozusagen Ihr persönlicher Wecker. Bei uns ist ordentlich was los, denn wir haben jede Menge spannende Themen für Sie im Gepäck. Wir bekommen prominenten Besuch, zumindest telefonisch. Mario Wolf von Mario und Christoph wird zwischen 9 und 10 Uhr, so ist es richtig, bei uns zugeschaltet sein. Mit ihm sprechen wir über neue Musik und den Auftritt bei Immer wieder sonntags mit Stefan Ross an diesem Sonntag. Dazu gibt es interessante Geschichten, gute Laune und natürlich genau das, was morgens wirklich hilft, nämlich die beste Musik. Schön, dass Sie mit dabei sind. Guten Morgen.

0: Ein Blick auf unsere Studio, es ist 7:13 Uhr. Ja, und es ist auch Donnerstag. Das Wochenende ist schon in Sichtweite, aber noch nicht nah genug, um die Arbeit einfach liegen zu lassen. Irgendwie ist er der kleine Bruder vom Freitag und genau deshalb gibt es heute darüber unseren Spruch des Tages. Der Donnerstag ist der Beweis, dass man auch mit einem Fuß im Wochenende noch arbeiten kann. Also Kopf hoch, Kaffee nachfüllen, durchhalten und Radio 2000 hören. Ein gutes Rezept, um auch diesen Donnerstag locker zu überstehen.
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0: 27 Minuten, wir schauen auf den Arbeitsmarkt mit Rolandina Bichler.
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2: Naves wächst und wir suchen Verstärkung. 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Bei Interesse schreib uns eine Mail an info@naves.de oder ruf an unter 0474 78 00 22. 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Der Betrieb Landesmuseen Südtiroler Landesmuseum für Volkskunde in Dietenheim sucht Mitarbeiter für Ticketschalter und Museumsshop Vollzeit ab Oktober bis 22. 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Für die kommende Wintersaison wird in Gröden eine fleißige und zuverlässige Putzfrau für samstags gesucht. 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

0: Schachtel. Über 80 Jahre alt und immer noch sehr aktiv. Howard Carpendale bei uns hier im Muntermach auf Radio 2000. Und jetzt gibt es den Hit der Stunde und der kommt von Sonja Liebing. Bleib noch ein bisschen.
1: Bleib

0: Wir schauen auf die Uhr, 7:33 Uhr. Jetzt wird es spannend, denn wir wollen natürlich wissen, brauchen wir heute eine Sonnenbrille, einen Regenschirm oder gleich beides? Günter Geier hat die Antwort. Er verrät uns nämlich, was Petrus heute vorhat.
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2: Guten Morgen mit den aktuellen Aussichten. Begrüßt Sie Günter Geier. Ja, die sind für heute und morgen ziemlich unbeständig. Mit einer südwestlichen Höhenströmung werden feuchte und labil geschichtete Luftmassen nach Südtirol geführt. Damit nehmen die Wolken zu und stellenweise sind heute bereits am Vormittag erste gewitterige Schauer möglich. Am Nachmittag ziehen aus Südwesten dann teils kräftige Regenschauer und Gewitter durch. Die Höchstwerte gehen zurück und reichen von 24 bis 28 Grad. Auf den Bergen in 2000 Metern Werte um 13 Grad. Morgen Freitag geht es sehr unbeständig weiter. Die Wolken überwiegen und über den Tag verteilt kommt es immer wieder zu Regenschauern und Gewittern. Am Wochenende wird es dann etwas stabiler. Die Sonne scheint wieder häufiger und die Schauerneigung geht zurück. Dazu sommerliche Temperaturen mit Höchstwerten bis knapp 30 Grad. Jetzt noch die Messwerte von heute 7 Uhr. In Bozen 22 Grad, Meran und Auer 21, in Schlanders und Brixen 19, Sterzing und Bruneck 16, in Doblach 14, auf der Blose 9 Grad, dazu Südwestwind mit 20 km pro Stunde, am Reschen 15, am Brenner und in Lienz 17, Innsbruck 18 und in Trient 20 Grad.
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0: Musik von Michelle um 7.46 Uhr und es zieht uns wieder zurück nach Südtirol zu diesen zwei Herren, nämlich...
1: Hallo Christian, ich bin der Arno von der Gruppe Sunrise und wir wünschen euch einen wunderschönen guten Morgen und viel Spaß mit unserer Musik auf Radio 2000.
0: Ja, genau so machen wir es. Musik von Sunrise, du gefallener Engel.

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1: Donnerstag, der 20. August. Wir beginnen mit dem Widder. Fühlen Sie sich heute verunsichert, wäre es keine gute Idee, so weiterzumachen wie bisher. Wagen Sie eine Veränderung, auch wenn Sie dafür zunächst Ihre gewohnten Wege verlassen müssen. Zum Stier. Entschlossen sind Sie schon seit einer ganzen Weile. Jetzt geht es mit voller Energie voran und erste Erfolge lassen nicht mehr lange auf sich warten. Zwillinge. Es lohnt sich, Ihre Wünsche offen auszusprechen. Das erspart Ihnen später unnötigen Ärger und sorgt für klare Verhältnisse. Der Krebs. Die Konkurrenz aus Ihrem Umfeld sollten Sie jetzt nicht auf die leichte Schulter nehmen. Bleiben Sie aufmerksam und zeigen Sie, was wirklich in Ihnen steckt. Der Löwe. Versuchen Sie, alles im Alleingang zu erledigen, werden andere Ihre Position zunehmend hinterfragen. Vertrauen Sie deshalb ruhig einmal auf die Unterstützung Ihrer Mitmenschen. Jungfrau. Vorsicht vor gut gemeinten Ratschlägen anderer. Die bringen nur Ihre Tagespläne durcheinander, wenn Sie sich zu sehr davon beeinflussen lassen. Waage. Lassen Sie sich von Ihren Träumen inspirieren. Nehmen Sie diese aber nicht zu ernst und behalten Sie dabei den Blick für die Realität. Skorpion. Übertreiben Sie lieber nicht mit Ihrer gründlichen Vorgangsweise. Sonst kommen Sie heute nicht voran und verlieren unnötig wertvolle Zeit. Der Schütze. Die Dinge laufen wie gewünscht. Noch mehr werden Sie erreichen, wenn Sie die Initiative ergreifen und sich nicht darauf verlassen, dass andere den ersten Schritt machen. Steinbock. Sie haben genug um die Ohren. Achten Sie darauf, sich nicht noch zusätzlich zu verausgaben und gönnen Sie sich zwischendurch eine bewusste Pause. Wassermann. Jeder macht mal schlapp. Heute sind Sie dran. Deshalb sollten Sie sich für den Abend etwas Erfreuliches vornehmen und neue Kraft tanken. Und zum Schluss die Fische. Andere trauen Ihnen eine ganze Menge zu. Wie erklären Sie sich das bei all Ihren Zweifeln? Vielleicht sehen Ihre Mitmenschen längst mehr in Ihnen, als Sie selbst erkennen.
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6: Senatswahlkreis Unterland, mehr Sachlichkeit gefordert. Iran kriegt neue Drohungen von Amerika. Und heute kommen Regen und Gewitter. Ich bin Gunde Bichler. Guten Morgen.
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6: Mehr Sachlichkeit und weniger Konfrontation. Dazu ruft der Geschäftsführer der Volkspartei Martin Karl Pilcher auf in der Diskussion um die neue Aufteilung des Senatswahlkreises Bozen-Unterland. Gleichzeitig warnt er vor einer Konfrontation mit Italien. Wenn sich nämlich der Staat durchsetze, dann würde nicht nur der Senatswahlkreis verkleinert, sondern es wären auch die 3 Sitze in der Abgeordnetenkammer vom Tisch, die Südtirol durch eine Sonderregel zugestanden werden. Dann würde nur mehr 1 Sitz übrig bleiben. Unterdessen dauern die Proteste im Unterland an. Am Abend haben rund 200 Schützen mit Fackeln eine Flammenlinie am Edtstamm gezogen, um auf die Teilung aufmerksam zu machen. Und für heute Abend ist eine Aussprache geplant zwischen SVP-Obmann Steger, Senator Durnwalder und dem Unterlandler SVP-Bezirk. Südtirol hat mehr als 500 Kilometer Radwege. Das Netz im ganzen Land ist dicht. Ein Drittel der Menschen hier bei uns fährt mindestens einmal pro Woche mit dem Rad zur Arbeit, zur Schule, für Besorgungen und für kurze Strecken. Die Hälfte aller Wege in Südtirol ist kürzer als 5 Kilometer, sagt Mobilitätslandesrat Alfreider. 2 Drittel sind nicht länger als 10 Kilometer. Diese Strecken ließen sich gut mit dem Fahrrad zurücklegen. Das Land will deshalb die Fahrradzahlen noch ausbauen. Dazu treffen sich heute Vertreter der Ressorts Mobilität und Gesundheit. Es geht darum, die aktive Mobilität zu fördern. Weil die Belastung durch UV-Strahlen in Europa immer weiter ansteigt, erinnert der Südtiroler Sanitätsbetrieb noch einmal daran, die Haut besonders zu schützen. Es gilt, Sonnenbrände zu vermeiden und geeigneten Sonnenschutz zu verwenden. Vor allem durch die höhere Sonneneinstrahlung nehme die Zahl von Hautkrebs zu, deshalb sei es wichtig, die Haut regelmäßig zu kontrollieren und eventuelle Veränderungen von einem Arzt abklären zu lassen. Und jetzt zum Iran-Krieg. Die Verhandlungen über einen dauerhaften Frieden sind ja ins Stocken geraten und jetzt droht US-Präsident Trump dem Iran mit einem beispiellosen Wirtschaftskrieg. Alle Länder, die den Iran unterstützen, würden getroffen, sagt Trump. Dina Eck berichtet aus Washington.
8: Der Iran lässt sich nicht in die Knie zwingen und Trump gehen langsam Druck und Drohungen aus. Nun verkündet er einen gewaltigen Wirtschaftskrieg, eine ökonomische Apokalypse für den Iran. Vermutlich denkt er an eine Ausweitung der sowieso schon bestehenden Sanktionen und weitere drastische Wirtschaftsblockaden. Alle Verbündeten der USA müssten mitspielen, fordert Trump, sonst drohten auch ihnen gewaltige wirtschaftliche Konsequenzen.
6: Nicht nur Deutschland und die Schweiz, sondern auch Österreich schickt Asylsuchende zurück nach Italien. Die neuen europäischen Regeln besagen nämlich, dass der Asylantrag in jenem Land gestellt werden muss, in dem die Menschen zuerst ankommen. Im Juni ist dieser neue EU-Migrationspakt in Kraft getreten und seitdem sind 4 Menschen nach Italien zurückgebracht worden. Und es wird unbeständig mit Wolken, Regen und Gewittern. Mehr zum Wetter hören Sie gleich.
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6: Die zweite Wochenhälfte wird wechselhaft. Es sind schon erste dicke Wolken aufgezogen über Südtirol und ein paar Regentropfen fallen auch schon. Untertags wechseln sich Sonne, Wolken und gewittrige Regenschauer ab. Es wird nicht mehr so warm wie zuletzt, maximal 28 Grad erwarten wir. Jetzt in der Früh ist es aber vergleichsweise warm. 20 Grad messen wir in Kaltern und Gargazon, 19 in Franzensfeste, 18 in Naturms und 16 in Toblach. Unbeständig und eher kühl geht es auch in den kommenden Tagen weiter bis übers Wochenende hinaus.
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12: Einen schönen guten Morgen wünscht Renate Stauder aus der Landesverkehrsmeldezentrale. Zurzeit herrscht in den Stadtgebieten aufgrund des Berufsverkehrs erhöhtes Verkehrsaufkommen. Rechnen Sie vor allem in Richtung Bozen mit kurzen Verzögerungen. Von der Brenner Autobahn und von Südtirols Hauptstraßen liegen uns momentan keine Störungsmeldungen vor. Gute Fahrt!
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0: Die heurige Weinlese in Südtirol hat so früh begonnen wie nie zuvor. Nach einem außergewöhnlich warmen Frühjahr und Sommer wurden die ersten Trauben für die Sektgrundweine bereits eingebracht. Die frühe Reife ist eine Folge der hohen Temperaturen, die den Vegetationszyklus deutlich beschleunigen. Noch ist es zu früh, um den Jahrgang qualitativ zu bewerten. Die Trauben zeigen sich bislang gesund. Entscheidend ist nun die Wetterentwicklung in den kommenden Wochen. Der Direktor des Konsortiums Südtirol Wein, Eduard Berhardt, spricht von einem außergewöhnlichen Jahr.
1: Im Moment werten wir es noch als ein außergewöhnliches Jahr, in dem vom Frühling bis jetzt die Vegetation zügig vorangeschritten ist und deshalb auch die Reife früh eintritt. Bereits von einem starken Klimawandel zu sprechen wäre gewagt. Man muss schauen, wie die nächsten Jahre sein werden.
2: Die eigentliche Weinlese beginnt je nach Sorte und Lage nach und nach und soll in den Anbaugebieten voraussichtlich Anfang September starten. Der optimale Lesezeitpunkt variiert. Da ist nicht zuletzt das Gespür der Kellermeister und Winzer gefragt. Weil die Weinlese eine Handarbeit ist, kann bereits im Weinberg jede einzelne Traube kontrolliert und bei Bedarf aussortiert werden. Dennoch eine große Herausforderung für die Winzer, trotz Hitze und früher Reife genügend Säure, Frische und damit die typische Qualität der Südtiroler Weine zu bewahren. Da kommen die derzeit kühleren Temperaturen gerade recht.
1: Aktuell haben wir kühlere Tage und Nächte, was sehr gut ist. Nun ist es entscheidend, die Entwicklung der einzelnen Parzellen und Trauben sehr genau zu beobachten und den optimalen Lesezeitpunkt zu erwischen. Die bislang gesunden Trauben sind natürlich eine sehr gute Ausgangslage. Und ich bin zuversichtlich, dass auch der Jahrgang 2026 zu dem für Südtirol typischen Charakter haben wird. Auch weil die Bauern und Kellermeister sehr viel Erfahrung und Expertise verfügen und wissen, was zu tun ist.
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Unverkennbar, Helene Fischer um 8.25 Uhr. Minuten. Jetzt steckt gerade um 8.26 Uhr. Wir kommen jetzt zu unserem Hit der Stunde. Und der kommt von einem, mit dem habe ich gestern noch musiziert, und zwar im Almdorf Heidenberg. An dieser Stelle ganz liebe Grüße an den Robert, an die Gerda und natürlich an Elmar Oberlechner. Er präsentiert sein Lied jetzt bei uns, Du Rose aus Südtirol. Sozusagen die Fortsetzung von Der Russe von Südtirol.

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1: Guten Morgen mit den aktuellen Aussichten. Begrüßt Sie Günter Geier. Ja, die sind für heute und morgen ziemlich unbeständig. Mit einer südwestlichen Höhenströmung werden feuchte und labil geschichtete Luftmassen nach Südtirol geführt. Damit nehmen die Wolken zu und stellenweise sind heute bereits am Vormittag erste gewittrige Schauer möglich. Am Nachmittag ziehen aus Südwesten dann teils kräftige Regenschauer und Gewitter durch. Die Höchstwerte gehen zurück und reichen von 24 bis 28 Grad. Auf den Bergen in 2000 Metern Werte um 13 Grad. Morgen Freitag geht es sehr unbeständig weiter. Die Wolken überwiegen und über den Tag verteilt kommt es immer wieder zu Regenschauern und Gewittern. Am Wochenende wird es dann etwas stabiler. Die Sonne scheint wieder häufiger und die Schauerneigung geht zurück. Dazu sommerliche Temperaturen mit Höchstwerten bis knapp 30 Grad.
2: Also es heißt wieder mal, den Regenschirm herrichten ist auch ganz fein.
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0: Ja, Musik von Mario und Christoph, und ich habe es am Morgen schon gesagt, also mit Mario Wolf werden wir heute ein bisschen sprechen über neue Musik von den beiden und auch über den Auftritt dann am Sonntag bei Stefan Ross und immer wieder sonntags.
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0: Ein Blick auf unser Studio. Es ist 8:08. Bis zu den Nachrichten, da gibt es noch Musik von Semina Rossi, von Mitch Keller. Ja, und das Ganze beginnt jetzt mit dem Mondkalender vom heutigen Donnerstag.
1: 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Wir verraten, für welche Tätigkeiten die entsprechende Mondphase gerade günstig ist.
2: An diesem Donnerstag darf ruhig etwas mehr Grün auf den Teller. Brokkoli, Mangold, Bohnen oder Salat liefern wertvolle Vitamine und auch der Kühlschrank könnte heute kurz kontrolliert werden. So wird rechtzeitig verbraucht, was nicht mehr lange hält.
1: Der Mond ist seit jeher unser himmlischer Begleiter mit großem Einfluss auf unser Leben, Gesundheit, Ernährung, Körperpflege, Haushalt und Garten. Besser leben nach dem Mondkalender.
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1: Neue Euroscheine, alle können darüber abstimmen. Finanzpolizei, künftig Zahlen für ungerechtfertigte Rettungseinsätze. Und erste Regenschauer ziehen durch. Ich bin Gunde Bichler, guten Morgen.
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1: Wir bekommen neue Euroscheine. Die Europäische Zentralbank plant eine neue Serie. Über das Design dürfen wir mitstimmen. Es läuft gerade eine europaweite Online-Abstimmung. Annabel Giesbert hat sich die Scheine schon mal angeschaut. Welche Motive gibt es denn?
3: Insgesamt gibt es 10 Entwürfe, 5 zum Thema europäische Kultur und 5 zum Thema Flüsse und Vögel. Bei der Kultur geht es zum Beispiel um Beethoven, Marie Curie und Leonardo da Vinci. Und bei den Naturmotiven sind unter anderem der Eisvogel und der Weichstorch dabei. Abstimmen können alle Europäerinnen und Europäer. Die Umfrage läuft noch bis zum 21. September und ist online abrufbar.
1: Das letzte Wort hat die Europäische Zentralbank. In 2 bis 3 Jahren werden die neuen Euroscheine dann im Umlauf sein. Wer die Retter zu Hilfe ruft, ohne wirklich in Gefahr zu sein oder sich absichtlich in Gefahr begibt, der muss für den Rettungseinsatz künftig zahlen. Das teilt die Finanzpolizei mit. Die neuen Regeln gelten ab sofort. Die Finanzpolizei will damit unnötige und ungerechtfertigte Rettungseinsätze mit dem Hubschrauber vermeiden, mit Suchtrupps, Hundestaffeln und Drohnen. Eventuelle Spesen werden erst im Nachhinein verrechnet, sobald die Umstände eines Einsatzes geklärt sind, heißt es von der Finanzpolizei. Weil die Belastung durch UV-Strahlen in Europa immer weiter ansteigt, erinnert der Südtiroler Sanitätsbetrieb noch einmal daran, die Haut besonders zu schützen. Nicht nur im Sommer, sondern auch im Winter. Es gilt, Sonnenbrände zu vermeiden und geeigneten Sonnenschutz zu verwenden. Durch die höhere Sonneneinstrahlung nehme die Zahl von Hautkrebs zu. Deshalb sei es wichtig, die Haut regelmäßig zu kontrollieren und eventuelle Veränderungen von einem Arzt abklären zu lassen. Bei einem Verkehrsunfall in Deutschnofen sind am Abend 6 Personen verletzt worden, 2 davon erheblich. Gegen 21:15 Uhr sind bei der Schmelzhütte 2 Autos frontal zusammengeprallt, mehrere Fahrzeuginsassen sind im Wrack eingeklemmt worden. In Italien wächst die Sorge, dass die Treibstoffpreise weiter steigen könnten. Der Präsident des Verbands der italienischen Erdölindustrie hält einen Dieselpreis bis zu 3 Euro pro Liter möglich. Er sagt, das hänge davon ab, ob die Krise im Nahen Osten anhält. Bis zum 25. August gilt noch ein staatlicher Rabatt für Diesel. Und die Wolkendecke wird immer dichter, erste Regentropfen fallen. Gleich gibt's die weiteren Aussichten.
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1: Bunt gemischt wird's heute beim Wetter in Südtirol. Von allem etwas ist dabei. Dicke Wolken ziehen auf, die Sonnenfenster schließen sich so langsam. Untertags kann es immer wieder regnen, auch Blitz und Donner sind dabei. Erste Regenschauer ziehen jetzt gerade vom Unterland her über Südtirol. Es bleibt kühler als zuletzt, maximal 28 Grad werden es. Noch ist es recht warm, 22 Grad messen wir in Auer, 21 in Klausen, 16 Grad in Marienberg, 18 in Oberfintel und Sterzing. Morgen Freitag und auch am Wochenende bleibt es wechselhaft und etwas kühler als zuletzt.
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8: Guten Tag, wünscht Barbara Widot aus der Landesverkehrsmeldezentrale. Von Südtiroler Straßen wurden uns keine Störungen gemeldet. Eine sichere und gute Fahrt.
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0: von Christin Stark um 9 und 11 Minuten. Und ich habe es heute am Morgen schon gesagt. Also heute wird ein ganz prominenter Sänger bei mir telefonisch verbunden sein. Und ich glaube, die Leitung, es hat jetzt geklappt. Mario Wolf von Mario und Christoph. Hallo Mario.
1: Werner, guten Morgen nach Südtirol. Ich freue mich, dass ich mit dir telefonieren kann und grüße alle Freunde in Südtirol bei dir drinnen.
0: Also Mario, es gibt bei irgendwie allem etwas Neues. Das seid ihr allem Leib beim Machen, beim Schaffen und beim Aufnehmen, also in einem eigenen Studio. Und ja, wie gesagt, es hat wieder ganz fest gearbeitet, oder?
1: Du, wir haben wieder gute Ideen gehabt. Wir sind am Sonntag bei Immer wieder Sonntags. Und da haben wir ein Mädel zusammengestellt vom Alpen Triatirol und Mario und Christoph Titel drauf. Und ich glaube, das gefällt Ihnen die Leute sicher, weil sie einfach jeden Titel kennen.
0: Ja, und das wissen die Leute ja und die Hörer von Radio 2000. Also das seid ja schon ewig unterwegs mit dem Alpen Triatirol sowieso. Also 90 damals, ich verstehe mich alle noch, die Kastelruther Spatzen in Grand Prix gewonnen. Ja, drau, das damals, hast ein bisschen Zeit für mich. Und es hat sich viel getan. Es hat ein bisschen die Musikrichtung gewechselt, mehr zum Schlager. Aber die alten Alpen Triatirol-Nummern, die kommen alle noch an und die kennt auch jeder, gell?
1: Da hast du vollkommen recht, Werner. Und ich bin ja da zum eigentlich auch zum Alpentrio gekommen, weil ich schon mehr schlagerseitig war. Ich habe immer schon gern deutschen Schlager gesungen und gemacht. Und hat der Georg angerufen und hat gesagt, wir brauchen einen Jungen, jetzt bin ich der Alte. Aber dazu mal war ich der Junge und habe jetzt ein bisschen, wie gesagt, ein bisschen ein neuer Motor rein beim Alpentrio. Und jetzt haben wir gesagt, jetzt fügen wir das alles zusammen, Alpentrio-Lieder und Mario und Christoph Lieder. Und Gott sei Dank sind wir jetzt beim Stefan Ross bei der vorletzten Sendung. Schaut um die Sendung, aber wir freuen uns riesig. Also morgen fahren wir raus.
0: Das muss man sagen, gell? Also eine Sendung, die gern gesehen wird, da waren wir allem dabei waren und einfach Leute treffen schon einmal. Und eigentlich schade, dass sie mit den Schlager-Sendungen so umgehen im Fernsehen, gell?
1: Hast du vollkommen recht. Ich weiß nicht, was da reingefahren ist, aber ich glaube, es wird sich wieder sagen, dass das Schlager und Volksmusik einfach in ist. Und ich hoffe, dass irgendeine gute Sendung wieder kommt.
0: Ja, Mario, dann darf ich sagen, das werden wir in die Hörer von Radio 2000 dann nicht vorenthalten. Wir haben ein Medley da, das wird das präsentieren. Wahrscheinlich ein bisschen anders, weil du hast ja gesagt, es habt ihr schon ein paar verschiedene Varianten gemüsst machen von denen, gell? Also, da gibt es einige.
1: Das ist so schwer, wenn du im Studio hockst, mal welches Lied haben wir denn rein? Natürlich hast du ein bisschen Zeit, Teppe der Pur, Engel vom Marienhof, noch grenzenlos. Aber das war auch noch bärig. Aber dann sind wir auf 5 Minuten, du warst ja selber, du bist ja selber Musiker. Wie schwer das nachher ist, für welches Lied, dass man sich entscheidet. Ja, ich hoffe, wir haben das Beste zusammengestellt und man lässt es überraschen.
0: Ja, und wenn du den schaust, gell, im Fernseher, bald über 3 Minuten werden, dann wird schon gecancelt, gell, muss man auch sagen.
1: Ja, hast du die Vorgaben und wir waren ein bisschen bei der ersten Version über, ich glaube, das ist jetzt die Version, was du im Radio spielst, über 3 Minuten haben sie gesagt, ah, das ist zu lang, maximal 3:05, 3:10, ja, dann haben wir halt wieder von vorne angefangen.
0: Also, die Koffer sind gepackt, Mario, ich wünsche einen ganz tollen, ein paar tolle Tage in Rust, das ist wirklich allem toll und hat uns auch allem gefallen und ich sage, schade um die tolle Sendung, aber wir werden natürlich am Sonntag um 10 Uhr, also 3 Minuten nach 10 Uhr, inschalten und uns das anschauen.
1: Werner, danke, mich freut es riesig, ja, wie gesagt, die Koffer sind wirklich schon gepackt, wir müssen früh mal raus sein, das war schon Proben und Lichtprobe und Stellprobe und aber ich freue mich, weil einfach die Lieder drin sind, was die Leute gerne hören und ich glaube, das ist eine gute Idee gewesen.
0: Ja, mal na Mario, danke, dass ihr da Zeit genommen hast für mich und natürlich hören wir es jetzt und das Medley, gell? Danke dir und
1: schönen Auftritt. Danke und alle Hörer von Radio 2000 und schönen Tag.

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Musikhaus vergangenen Tagen, Nice and Slow, Jesse Green um 9.28 Uhr. Ja, und bevor wir schauen, was sich alles so getan hat im Sport, da gibt es jetzt unseren Hit der Stunde und der kommt aus Nordtirol, Petra Frey. Ja, und die meint, für immer da.

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1: 3, 2, 1, schönen guten Morgen aus der Sportredaktion. Die erste Runde des Südtiroler Landespokals am Abend hat gleich mehrere Überraschungen gebracht. Im Wettbewerb treffen Mannschaften von der ersten Amateurliga bis zur Oberliga aufeinander, wobei die Oberligisten erst in der zweiten Runde einsteigen. Zum Auftakt mussten gleich drei Landesligisten gegen Teams aus der ersten Amateurliga die Segel streichen. Besonders bitter verlief der Abend für die beiden Oberliga-Absteiger FC Gerdena, unterlag in Milland mit 3:5 nach Elfmeterschießen. Auch der SSV Brixen verpasste den Auftakt nach Maß. Gegen Freienfeld gab der Favorit eine 1:0-Führung aus der Hand und verlor mit 1:2. Ebenfalls für eine Überraschung sorgte Farn mit einem 3:2-Heimsieg gegen Natz. Die übrigen angetretenen Landesligisten meisterten ihre Auftakthürden. Olympia Meran setzte sich mit 3:0 gegen Schloderns durch. Weinstraße Süd gewann 2:0 gegen Algund. Gitschberg-Jochtal bezwang Xiers mit 5:1 und Latz von Sverdings setzte sich mit 6:4 nach Elferschießen gegen Schaps durch. Der LASK muss die Träume vom erstmaligen Einzug in die Fußball-Champions League wohl schon zur Halbzeit des Playoffs ad acta legen. Im Hinspiel bei Celtic Glasgow brachten sich die Linzer am Abend mit chronischer Abschlussschwäche um die Früchte eines durchaus ambitionierten Auftritts und stehen nach der 0:3-Niederlage am kommenden Dienstag dann vor eigenem Publikum gegen Schottlands Rekordmeister schon vor einer enormen Herausforderung. Mal schauen. Beim Masters 1000-Turnier von Cincinnati hat sich Flavio Cobolli im Achtelfinale gegen den spanischen Aufsteiger Rafael Jordá durchgesetzt. Der Italiener drehte damit die Partie nach verlorenem ersten Satz und entschied sie nach 2,5 Stunden mit einem Break im dritten Durchgang für sich. Im Viertelfinale trifft er auf den US-Amerikaner Tommy Paul, der sich gegen den deutschen French Open-Gewinner Alexander Zverev durchsetzen konnte. Ebenfalls weiter ist Thiago Agustin Tirante, der Argentinier, der in der zweiten Runde schon Novak Djokovic ausschaltete, bezwang Jakub Menzig. Bei den Frauen feierte Iga Swiatek gegen Diane Perry einen souveränen Sieg und damit ihren 9. Erfolg in Serie. Marta Kostyuk setzte sich gegen French Open-Siegerin Mira Andreeva durch und Jessica Pegula bezwang Sorana Kirstea in 3 Sätzen. Und dem australischen Tennisstar Nick Kyrgios droht nach seiner positiven Kokainprobe eine Sperre von mindestens 6 Monaten, bei einem leistungsbezogenen Verstoß sogar bis zu 4 Jahren. Der 31-Jährige hat keinen Einspruch eingelegt und den Konsum als großen Fehler bezeichnet. Nach nur 8 Matches seit 2025 und nur 2 Siegen deutete Kyrgios zudem ein mögliches Karriereende an, schließt aber auch eine Rückkehr auf den Tennisplatz mit seinem Versprechen, besser zurückzukommen, nicht aus. Damit zurück ins Studio.
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0: Musik aus der Schweiz, Leonard. Und ich darf das Mikrofon jetzt abgeben an Kollege Roland Innerbichler.
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Das war der Muntermach am heutigen Donnerstag. Ich bedanke mich bei allen fürs Dabeisein. Und jetzt gibt's noch Musik von Ingrid Peters bis zu den Nachrichten. Danach kommt Roland Innerbichler. Ich wünsche allen noch, wie gesagt, einen schönen Donnerstag und bis bald. Ihr Werner.

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1: Kaufers im Münstertal wollten Luxusuhren und Sonnenbrillen schmuggeln. Neue Euroscheine, Geld wird sicherer. Und es regnet und kühlt ab. Ich bin Gunde Bichler, schönen Donnerstagvormittag.
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1: Am Grenzübergang bei Taufers im Münstertal hat die Finanzpolizei einen Schmuggel mit Luxusuhren und Luxussonnenbrillen im Wert von mehr als 80.000 Euro aufgedeckt. Sie hat ein Auto aus Frankreich kontrolliert, das über die Schweiz nach Südtirol reisen wollte. Die beiden Wageninsassen, zwei Franzosen, hatten zwei Uhren und zwei Sonnenbrillen der Marke Cartier bei sich. Sie hatten die Ware in der Schweiz gekauft, ohne Zoll dafür zu bezahlen. Uhren und Sonnenbrillen wurden beschlagnahmt. Wie sollen unsere Euroscheine künftig aussehen? Darüber können wir zurzeit abstimmen. Die Europäische Zentralbank plant nämlich eine neue Serie. Über das Design läuft gerade eine europaweite Online-Abstimmung, bei der alle mitmachen können. Annabelle Giesbert, warum soll es denn überhaupt neue Euroscheine geben?
3: Die Europäische Zentralbank will die Scheine sicherer machen. Bei den aktuellen 100er und 200-Euro-Scheinen gibt es zum Beispiel schon optische Sicherheitsmerkmale wie das Satellitenhologramm. Es gibt aber auch neue Sicherheitsmerkmale, die Maschinen einfach besser lesen können. Die Scheine sollen aber auch länger halten und Menschen mit Sehbeeinträchtigungen sollen sie leichter erkennen können. Dafür gibt es zum Beispiel fühlbare Linien an den Rändern. An den Linien und den Lücken dazwischen lassen sich dann so die verschiedenen Werte unterscheiden.
1: In 2 bis 3 Jahren soll es soweit sein, dann werden wir die neuen Scheine in unserer Geldtasche haben. In Apulien ist ein 72-Jähriger von Rottweilern totgebissen worden. Der Bauer war in den frühen Morgenstunden auf seinem Grundstück unterwegs, um Feigen zu pflücken. Dabei dürfte er von den beiden Hunden angegriffen worden sein. Seine Familie hat nach ihm gesucht, weil er nicht zum Essen nach Hause zurückgekehrt ist. Die Hunde sind kurze Zeit später in der Nähe des Feldes mit ihrem Besitzer angetroffen worden. Jetzt werden die weiteren Umstände geklärt. Weltweit werden immer mehr Elektrolastwagen und Elektrobusse verkauft. Im vergangenen Jahr haben sich die Zahlen fast verdoppelt. Elektrobusse machen weltweit 17% aller Busverkäufe aus. Am meisten Nachfrage gibt es in China. Aber auch in der EU werden hohe Zuwächse verzeichnet. Und schön langsam breitet sich der Regen aufs ganze Land aus. Gleich hören Sie mehr zum Wetter.
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1: Das schöne Sommerwetter macht heute eine Pause. Dicke Wolken sind über Südtirol aufgezogen und Regen breitet sich jetzt aufs ganze Land aus. Vom Unterland und vom Ultental her ziehen heute und morgen immer wieder Regenschauer durch, auch Gewitter sind dabei. Am meisten regnet es in den sogenannten Südstaulagen, also in Ulten, Passaia und Unterland. Und es bleibt kühler als zuletzt, höchstens 28 Grad werden es heute. Aktuell messen wir 18 Grad in Laas und Saarntein, 17 in Bretau und Völs und 21 Grad in Saluren.
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10: Hier ist die Landesverkehrsmeldezentrale. Heute ist einiges los auf unseren Straßen. Kolonnenverkehr und Stau gibt es auf der Brenner Autobahn Richtung Süden zwischen Steinach am Brenner und Gries am Brenner. Zwischen St. Michael und Trient Nord 4 Kilometer Stau, hier nach einem Unfall. Geduld braucht es im Bustertal, in beiden Richtungen zwischen St. Sigmund und St. Lorenzen, Richtung Innichen zwischen Ponneck und Bercher, Richtung Brixen zwischen Mühlbach und Schaps Kolonnenverkehr auch in Grödtal auswärts zwischen St. Christin und St. Ulrich, im Gardertal bei Stern und auf der Wasseiertaler Staatsstraße Richtung Meran ab der Tiroler Kreuzung. Auf der Landesstraße Füllnöss bei St. Peter staute sich in beiden Richtungen nach einem Unfall. Bitte fahren Sie vorsichtig. Gute Fahrt.
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0: bisschen das mag und es wird wohl stimmen, lieber Patrick Himmel. Aber wenn Sie den Sommer noch so richtig genießen können, dann müssen wir uns ranhalten, denn Experten sagen es voraus, das war es mehr oder weniger vom Sommer 2026. Und das mag wohl auch stimmen. Wir wissen, wenn denn im August eine längere Phase mit Regen ist, dann geht es mit den Temperaturen nicht mehr nach oben, sondern stetig nach unten.
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0: Der 20. August und wie vorhin erwähnt, das heißt so langsam Abschied nehmen vom Hochsommer 2026. Sie hingegen hat noch Hochsaison und wir kommen zu einem der lästigsten Insekten überhaupt. Die Mücke. Ja, und wenn diese Tiefflieger im Anflug sind, haben Sie sich bestimmt auch schon mal die Frage gestellt, warum werden manche Menschen von Mücken regelrecht aufgefressen und die anderen sitzen daneben und haben ihre Ruhe. Also mit süßem Blut hat das offenbar wenig zu tun. Die Forscher haben nämlich herausgefunden, verschiedene Mückenarten haben tatsächlich unterschiedliche Vorlieben. Entscheidend sind unter anderem unser Körpergeruch und die Bakterien auf unserer Haut. Interessant für uns in Südtirol auch die inzwischen weit verbreitete Tigermücke. Die wurde untersucht und die hat wiederum ganz andere Favoriten als andere Arten. Also falls sie ständig gestochen werden, ist es ziemlich sicher, ja, dass sie einfach genau ihr Lieblingsmensch sind. Ist dann auch kein Trost, aber zumindest eine Erklärung.
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0: So, und vom Thema um die Mücke zur Zeit 10 Uhr und 14 Minuten. Ich wünsche einen schönen Vormittag am Mikrofon der Roland.

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0: auch seit vielen, vielen Jahren richtig guten Schlager. Daniel Lasch bei uns im Vormittagsprogramm und 11:05 und auch auf die freue ich mich sehr.
1: Wir sind's, die Hollerstauden. Wir wünschen allen Hörern von Radio 2000 einen wunderschönen Tag.
0: Ja, schließen wir uns sehr, sehr gerne an. Und die Hollerstauden jetzt bei uns im Musikprogramm mit das Sommergefühl, ihre aktuelle Single und wieder bei uns ein Hit der Stunde.

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1: Das wären wohl wir. Und kein Tag ohne Mondkalender. Hier kommen praktische Tipps.
2: Entdecken Sie die Kraft des Mondes. 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Wir verraten, für welche Tätigkeiten die entsprechende Mondphase gerade günstig ist.
3: An diesem Donnerstag darf ruhig etwas mehr Grün auf den Teller. Brokkoli, Mangold, Bohnen oder Salat liefern wertvolle Vitamine. Und auch der Kühlschrank könnte heute kurz kontrolliert werden. So wird rechtzeitig verbraucht, was nicht mehr lange hält.
2: Der Mond ist seit jeher unser himmlischer Begleiter mit großem Einfluss auf unser Leben, Gesundheit, Ernährung, Körperpflege, Haushalt und Garten. Besser leben nach dem Mondkalender.
1: Ja, heute ernähren wir uns gesund. Wie eben gehört, ist da ein bisschen mehr Salat auf dem Teller. Ja, machen wir doch. Überhaupt kein Problem. Sehr gerne sogar. 3 Minuten nach 10:30.

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0: der Schweiz, Marianne Kardumen, und jetzt wird nicht mehr geküsst, sondern es wird gratuliert.
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0: Sehr, sehr gerne sogar. Die Liesel aus Mühlbach hat uns angerufen und sie möchte ihrer Schwester Paula in Bozen herzlichst zum heutigen 93. Geburtstag gratulieren. Sie soll weiterhin gut kochen und, was noch wichtiger ist, weiterhin so lange gesund bleiben. Herzlichen Glückwunsch.

0: finde, eines der besten Lieder der Geschwister Niedermacher, Wir Gebet der Berge. Und jedes Mal, wenn ich den Titel höre, erinnert mich das Ganze an den Herbst. Und der steht ja vor uns, gell? Das merkt man auch am heutigen Donnerstag. So, übrigens, Volksmusik, beste Volksmusik gibt's auch bei uns heute Nachmittag.
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0: So schaut's denn aus und das Ganze in der Live-Sendung. Mein Kollege Alexander Lanz, der wird ab 15 Uhr hier im Studio sein. Ja, und um bei der Uhrzeit zu bleiben, bis 12 Uhr darf ich Sie heute begleiten am Mikrofon, der Roland.

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1: Löhne in Südtirol steigen, Lebenshaltungskosten auch. Auszubildende in Deutschland fühlen sich unter Druck. Und es regnet immer wieder und ist trüb. Ich bin Gunde Bichler, schönen Vormittag.
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1: Die Löhne in Südtirol steigen deutlich stärker an als im gesamtstaatlichen Durchschnitt. Das stellt das Arbeitsförderungsinstitut AFI fest. Es hat die Löhne und ihre Entwicklung unter die Lupe genommen. Die Löhne sind in den vergangenen 10 Jahren um rund 21% gestiegen, italienweit um 14%. Rasant nach oben gegangen sind auch die Lebenshaltungskosten hier bei uns. Um 27% in 10 Jahren, auf gesamtstaatlicher Ebene dagegen um fast 20%. Die Steigerungen der Löhne können den Preisanstieg also nicht auffangen, sagt das AFI. In Deutschland fühlen sich viele Auszubildende unter Zeitdruck und Stress. Jeder Zweite fühlt sich psychisch belastet. Das ist das Ergebnis einer Umfrage des Deutschen Gewerkschaftsbunds unter jungen Leuten für den Ausbildungsreport 2026. Claudia Wächter berichtet.
3: Zeit- und Leistungsdruck, zu wenig Personal, das sind die Hauptkritikpunkte der Azubis. Viele sagen aber auch, wir kommen mit unserem Geld kaum über die Runden. Viele sind also unzufrieden, so viele wie noch nie, seitdem es den Ausbildungsreport überhaupt gibt. Frust herrscht danach vor allem im Friseurhandwerk und der Hotelbranche. Von Industriemechanikern und Verwaltungsangestellten kommt dagegen eher ein Daumen hoch.
1: Auf der Straße ins Eckental hat sich vor kurzem ein Verkehrsunfall ereignet. In der Wasserfallkurve ist ein Auto gegen die Mauer geprallt. Eine Person ist verletzt worden. Vor Ort sind die Sanitäter des Weißen Kreuzes und die Freiwillige Feuerwehr Kadau und Kaneit. Näheres ist noch nicht bekannt. Ab heute bis Samstag können Eltern ihre Kinder online in den Kindergarten einschreiben. Es sind die sogenannten Nacheinschreibungen für das kommende Kindergartenjahr. Ein Kindergartenjahr ist nämlich verpflichtend, aber Kinder können auch eingeschrieben werden, wenn sie innerhalb Dezember 3 Jahre alt werden. Die Einschreibung erfolgt mit SPID oder elektronischer Identitätskarte. In der Ukraine ist ein Korruptionsskandal bekannt geworden. Es geht um Geldwäsche in Millionenhöhe. Betroffen sind Aufsichtsratsvorsitzender und Vorstandschef einer staatlichen Bank. Sie werden jetzt suspendiert. Auch die Vizechefin des Präsidialamts wird entlassen. Die Antikorruptionsbehörde hat Hausdurchsuchungen bei den Verdächtigen durchgeführt. Die Ukraine gilt als einer der korruptesten Staaten von Europa. Und mit dicken Wolken und immer wieder Regen geht's durch den Donnerstag. Gleich hören Sie mehr zum Wetter.
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1: Südtirol zeigt sich heute von einem ganz anderen, fast schon ungewohnten Bild. Es ist dicht bewölkt, dazu regnet es immer wieder und ist trüb. Die Temperaturen machen heute keine großen Sprünge. 24 bis 28 Grad erwarten wir. Momentan hat es 18 Grad am Ritten und in Rittnaun, 17 in Füllnöss, 14 Grad am Reschen und 20 in Sechsten. Morgen Freitag und auch am Wochenende geht es weiter mit Wolken und Regen. Es bleibt kühler als zuletzt.
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6: Einen schönen Vormittag aus der Landesverkehrsmeldezentrale wünscht Renate Stauder. Auf der Brenner Autobahn in Fachrichtung Süden gibt es zwischen San Michele und Trient Nord 6 Kilometer Stau nach einem Unfall. Und in Fachrichtung Norden zwischen Sterzing und dem Brenner 2 Kilometer Stau wegen Überlastung. Auf der Reckenthaler Staatsstraße auf der Höhe des Gasthof Wasserfall kommt es nach einem Unfall zu Kolonnenverkehr und Stau. Zu Kolonnenverkehr und Stau wegen Überlastung kommt es auf der Pustertaler Staatsstraße abschnittsweise zwischen St. Siegmund und Ohlang in beiden Richtungen und in Fachrichtung Brixen zwischen Fintel und Schaps. Auf der Gröner Staatsstraße talauswärts bei St. Ulrich und bei Wolkenstein in beiden Richtungen. Auf der Gadertaler Staatsstraße bei Stern in beiden Richtungen. Auf der Passeirer Staatsstraße in Fachrichtung Meran ab der Tiroler Kreuzung und auf der Finchgauer Staatsstraße in Fachrichtung Meran zwischen Blaus und Trabland. Gute Fahrt!
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1: Einmal in Okis, bitteschön, sehr, sehr gerne im heutigen Vormittagsprogramm. Und ein Thema, das derzeit in Südtirol viral geht, sprich über das wird gesprochen, ist dieses hier. Wegen hoher Energiekosten geraten vermehrt kleine Betriebe unter Druck. Der Verbraucherschutzverein Robin solidarisiert sich mit dem Hilferuf des LASA-Bäckermeisters Markus Hofer. Sein offener Brief mache laut Robin deutlich, unter welchen finanziellen Druck viele kleine Handwerksbetriebe, Bäckereien, Nahversorger, Gastbetriebe und Familienunternehmen hier in Südtirol stehen. Neben steigenden Personal- und Betriebskosten seien vor allem die hohen Energiepreise zu einer erheblichen Belastung geworden. Robin-Geschäftsführer Walter Andreaus kritisiert, dass sich die Stromkosten für Kleinbetriebe teils massiv erhöht hätten. Für ihn nicht nachvollziehbar, angesichts der heimischen Wasserkraft.
2: Die Landesregierung muss endlich die Möglichkeiten der Stromautonomie voll ausschöpfen. Konkret braucht es eine Strompreiskontrolle und eine eigene regionale Regulierungsbehörde für Strom und Wasser, damit die Vorteile unserer Wasserkraft auch bei den Südtiroler Haushalten und Kleinbetrieben ankommen. Es kann nicht sein, dass ein kleiner Betrieb wie die Bäckerei in Laas plötzlich statt 2.000 sogar 5.000 Euro monatlich für Strom bezahlt, obwohl die Kosten der heimischen Wasserkraft nicht entsprechend explodiert sind. Die Politik muss hier dringend handeln, denn für viele Kleinbetriebe geht es bereits um die Existenz und die Haushalte stöhnen.
1: Gewalt Andreas fordert deshalb eine politische Debatte darüber, wie die Südtiroler Wasserkraft stärker zur Entlastung von Haushalten und heimischen Betrieben genutzt werden könnte. Der Hilferuf auf Laas, der müsse ein Weckruf sein, bevor weitere wichtige Nahversorger und Handwerksbetriebe aufgeben. Das Autonomiestatut biete seiner Ansicht nach Instrumente für eine stärkere Kontrolle der Strompreise.
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1: Also ein sehr, sehr heikles Thema und bei vielen Kleinstbetrieben ist Feuer am Dach. Da geht es wirklich ums Überleben und dass darauf aufmerksam gemacht wird, das ist richtig so. Und vielen Dank für diesen Beitrag an Kollegin Petra Farkas beziehungsweise an den Geschäftsführer des Verbraucherschutzvereines Robin.

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1: 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Der Betrieb Landesmuseen Südtiroler Landesmuseum für Volkskunde in Dietenheim sucht Mitarbeiter für Ticketschalter und Museumsshop Vollzeit ab Oktober bis 22. 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Weitergedacht.
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0: Aus der Schweiz kam er hier, der Hit der Stunde mit Franzi Jordi und Nur für eine Sommernacht. Apropos, ein Blick aus dem Fenster genügt und wir sehen, der Hochsommer, der macht jetzt Pause. Das große Schwitzen, die schlaflosen Nächte nach wochenlanger Hitze scheinen vorbei. Und auszuhalten war diese Hitze ja übrigens sowieso nur am Berg oder im Wasser. Und das ist heute ein Thema bei uns. Wilhelm Schatzer, wie war denn die heurige Schwimmbadsaison?
1: Jeden Tag ins Lido, das war heuer für viele Familien mit Kindern ganz normal. Und das haben die Schwimmbäder auch gemerkt. Wir machen im Südtirol-Journal Mittagsmagazin einen Rundruf und ziehen eine erste Bilanz. Denn mit dem wechselhaften Wetter jetzt ist die Lido-Saison in vielen Orten in Südtirol schon fast vorbei.
0: Tja, so schaut's denn aus und mehr dazu in Kürze hier bei uns natürlich.

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Das hat eine sehr, sehr angenehme Stimme, der Grieche Yannis Nikos, bei uns im Schlussteil des Vormittagsprogrammes mit Bambolita. Eine Aufnahme, die auch schon ein paar Jährchen auf dem Buckel hat, aber neues tut sich ordentlich. Er hat auf seiner Homepage verraten, dass neue Musik in Arbeit ist. Er befindet sich im Studio, möchte sich aber noch nicht festlegen, was denn da auf uns zukommt. Wir sind auf jeden Fall sehr, sehr gespannt und live ist er nach wie vor einer der fleißigsten, also steht viel auf den Bühnen bei verschiedensten Festen. Sein Motto, ein griechischer Abend unter Freunden. Also wäre doch mal eine Idee vielleicht auch für den einen oder anderen Veranstalter hier in Südtirol. Gut, 11:47 Minuten und musikalisch, da gibt es jetzt ein Duett mit Simone und Charlie Brunner.

Also lange wird er nicht immer schmecken, der Sommer, denn ja, so langsam klopft der Herbst an die Tür. Aber ein paar Tage haben wir mit Sicherheit noch, wo denn die Sonne mit voller Pracht scheint. Wir bleiben beim Schmecken, denn kurz vor 12 Uhr darf ich Ihnen im Namen des Teams Mahlzeit wünschen. Genießen Sie Ihre Mittagspause und der Hinweis für Sie nach den 12 Uhr Nachrichten. Machen wir eine kleine Pause vom Live-Programm, aber da starten wir wieder um 15 Uhr. Dann mit Kollege Alexander Lanz und wir hören uns morgen wieder, wenn Sie möchten. Immer hier, immer auf Ihrem 2000er. Bis dahin.

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2: Das Süddeutsche Journal Mittagsmagazin. Guten Tag, ich bin Wilhelm Schatzer. Österreich schickt Asylbewerber nach Italien zurück. Was heißt das für Südtirol? Wer ohne Not um Hilfe ruft, soll zahlen, warum Rettungsorganisationen Geld verlangen wollen. Seit Juni gibt es den neuen EU-Migrationspakt. Da wurde festgelegt, wie mit Einwanderern umgegangen wird. Vor allem sollen die Asylverfahren schneller und effizienter abgewickelt werden. Seit kurzem gibt es aber Meinungsverschiedenheiten zwischen Italien und Deutschland und jetzt auch mit Österreich. Die beiden Staaten haben nämlich zuletzt Asylsuchende nach Italien zurückgeschickt. Es handelt sich um Migranten, die zuerst in Italien angekommen und dann weitergereist sind. Laut den europäischen Regeln muss aber der erste Ankunftsstaat den Asylantrag prüfen, also Italien. Was bedeutet das jetzt, wenn Flüchtlinge zurückgeschickt werden? Es sind ja viele in Italien angekommen und dann nach Norden weitergereist. Werden die jetzt alle zurückgeschickt? Europaparlamentarier Herbert Dorfmann beruhigt. Die Regel ist nichts Neues.
3: Das ist in der Dublin-Verordnung 2013 festgelegt worden, also vor über 10 Jahren. Und jetzt im neuen Migrationspakt, in der Asyl- und Migrationsmanagement-Verordnung, die seit Juni jetzt gilt, ist das noch einmal verstärkt. Aber es wird jetzt halt durchgeführt.
2: Bisher sind nur wenige Menschen zurückgeschickt worden. Italienische Medien berichten von zuletzt 3 aus Deutschland und 4 aus Österreich. Die Länder können die Betroffenen einfach in den Zug setzen und zurückbringen. Heißt das dann, dass sie bei uns in Südtirol ankommen? Soziallandesrätin Rosmarie Barmer sagt:
4: Für Südtirol bedeutet dieser Pakt natürlich keine automatische EU-Vorgabe, dass wir eine bestimmte Zahl von Asylsuchenden aufnehmen müssen, denn die Verantwortung liegt natürlich immer beim italienischen Staat. Aber natürlich ist zu rechnen, weil wir natürlich Grenzregion sind, dass auch mehr Menschen nach Südtirol kommen. Und hier natürlich heißt das für uns, dass wir sicherlich auf Anforderungen reagieren müssen.
2: Denn die Menschen müssen ja irgendwo untergebracht und betreut werden. Südtirol sei aber vorbereitet, sagt Barmer, und einen wirklich großen Ansturm erwartet sie nicht. Laut den letzten Zahlen sind seit Juni 12 Migranten von Deutschland bei uns gekommen, so Barmer. Eine gewisse Unsicherheit besteht aber. Umstritten ist nämlich, ob nur Asylsuchende zurückgeschickt werden können, die nach Inkrafttreten des neuen EU-Migrationspakts weitergereist sind, also seit Mitte Juni, oder ob das auch für frühere Fälle gilt. Dann könnte Italien laut Eurostat mehr als 24.000 Menschen wieder aufnehmen müssen. Europaparlamentarier Herbert Dorfmann sagt dazu:
3: Wichtig ist, glaube ich, dass das Verfahren von jetzt an funktioniert und man sollte sich nicht mit alten Fällen beschäftigen.
2: Genau darüber verhandelt Italien jetzt mit Deutschland und Österreich. Ministerpräsidentin Meloni will nämlich nur jene Migranten wieder zurücknehmen, die in den vergangenen 2 Monaten weitergereist sind. Fast jeden Tag rücken die Einsatzkräfte bei uns im Land aus, um Menschen in Not zu helfen. Vor Ort stellt sich dann aber oft heraus, dieser Einsatz war eigentlich unnötig bzw. ungerechtfertigt. Zum Beispiel, wenn sich Menschen fahrlässig in Gefahr begeben, weil sie trotz Schlechtwetter auf den Berg gehen und danach gerettet werden müssen. Die Finanzpolizei will deshalb in Zukunft für solche Einsätze Geld verlangen, Birgit Locher.
5: Ja, wer die Retter ruft, ohne wirklich Hilfe zu brauchen, muss zahlen. Damit sollen unnötige Rettungseinsätze mit dem Hubschrauber, mit Suchtrupps oder Hundestaffeln vermieden werden. Wie hoch die Spesen sind, wird dann nach dem Einsatz ausgerechnet. Besonders die Bergrettung bei uns wird immer wieder zu Einsätzen gerufen, bei denen sich herausstellt, dass sie eigentlich unnötig waren. Eine Rechnung hat sie deshalb noch nie ausgestellt, sagt Thomas Hillriegel, der Chef der Bergrettung Südtirol.
6: Wir als Bergrettung haben da, muss ich sagen, eine andere Haltung. Also prinzipiell seien wir gegen Strafen und strengere Gesetze. Wir setzen vielmehr auf Aufklärung, auf Information und Sensibilisierung und hoffen, dass die Anzahl der nicht gerechtfertigten Einsätze, insofern sie so eingestuft sein, einfach annimmt, weil wir einfach glauben, dass das der bessere Ansatz ist, damit die Leute auch weiterhin unbeschwert in die Berge gehen können.
5: Und nicht, muss bei einem Notruf auch der Landesrettungshubschrauber abheben. Und da kann es mal vorkommen, dass anschließend eine Rechnung eintrudelt. Das sagt Ivo Bonamico, er ist der Präsident der Heli-Flugrettung Südtirol.
0: Es gibt einen Landesbeschluss in Südtirol, der festlegt, dass bei Flugrettungseinsätzen, die aus medizinischen Gründen nicht gerechtfertigt sind, kann der vorhandene Notarzt feststellen, dass er nicht gerechtfertigt ist, und somit muss derjenige, der den Notruf ausgelöst hat, ein Ticket bezahlen von 1.000 Euro.
5: Oft kommt das allerdings nicht vor, sagt Präsident Bonamico. Aber wann ist ein Einsatz eigentlich ungerechtfertigt?
0: Ich glaube, bei uns muss man mehr das Prinzip anwenden von, ich sage mal ganz brutal, vom Hausverstand. Nicht? Also ich glaube, wenn jemand mit den Schlappen eine Klettertour macht oder wenn jemand trotz sehr schlechten Witterungsverhältnissen eine Bergtour macht, dann kann man vielleicht sagen, es ist ungerechtfertigt.
5: Es soll aber nicht so weit kommen, dass niemand mehr den Notruf wählt, aus Angst danach eine Rechnung zu bekommen. Geholfen wird jedem, sagt Bergrettungschef Thomas Hellriegel.
6: Wenn wir alarmiert werden, dann rücken wir raus. Weil man muss auch wissen, wo es vielleicht zu einem aktuellen Zeitpunkt noch nicht ein gerechtfertigter Einsatz gewesen wäre, kann sich in einem zweiten Moment vielleicht zu einem richtigen Einsatz entwickeln, und wären wir dann nicht vor Ort, dann könnte das natürlich auch schlimm enden und dann stellt sich die ganze Haftungsfrage.
5: Unnötige Einsätze hingegen dauern oft Stunden und verbrauchen viele wertvolle Ressourcen, die für andere Menschen, die tatsächlich in Gefahr sind, viel dringender gebraucht werden.
2: Die Löhne steigen, die Preise aber noch schneller. Die neuen Zahlen vom AFI gleich in den Kurznachrichten.
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2: Die Löhne in Südtirol steigen deutlich stärker an als im gesamtstaatlichen Durchschnitt. Das stellt das Arbeitsförderungsinstitut AFI fest. Es hat die Löhne und ihre Entwicklung unter die Lupe genommen. Gunde Bichler mit den Kurznachrichten.
12: Ja, die Löhne sind in Südtirol in den vergangenen 10 Jahren um rund 21% gestiegen, italienweit um 14%. Rasant nach oben gegangen sind auch die Lebenshaltungskosten um 27% in 10 Jahren. Hier bei uns auf gesamtstaatlicher Ebene dagegen um fast 20%. Die Steigerungen der Löhne können den Preisanstieg also nicht auffangen, sagt das AFI. Am Grenzübergang in Taufers im Münstertal hat die Finanzpolizei einen Schmuggel mit Luxusuhren und Luxussonnenbrillen im Wert von mehr als 80.000 Euro aufgedeckt. Sie hat ein Auto aus Frankreich kontrolliert, das über die Schweiz nach Südtirol reisen wollte. Die beiden Wageninsassen, zwei Franzosen, hatten zwei Uhren und zwei Sonnenbrillen der Marke Cartier bei sich. Sie hatten die Ware in der Schweiz gekauft, ohne Zoll dafür zu bezahlen. Uhren und Sonnenbrillen wurden beschlagnahmt. Mehr Sachlichkeit und weniger Konfrontation. Dazu ruft der Geschäftsführer der Volkspartei Martin Karl Pircher auf in der Diskussion um die neue Aufteilung des Senatswahlkreises Bozen-Unterland. Gleichzeitig warnt er vor einer Konfrontation mit Italien. Wenn sich nämlich der Staat durchsetze, dann würde nicht nur der Senatswahlkreis verkleinert, sondern es wären auch die 3 Sitze in der Abgeordnetenkammer vom Tisch, die Südtirol durch eine Sonderregel zugestanden werden. Für heute Abend ist eine Aussprache geplant zwischen SVP-Obmann Steger, Senator Dornwalder und dem Unterlandler SVP-Bezirk. Südtirol hat mehr als 500 Kilometer Radwege. Das Netz im ganzen Land ist dicht. Ein Drittel der Menschen hier bei uns fährt mindestens einmal pro Woche mit dem Rad zur Arbeit oder zur Schule, für Besorgungen und für kurze Strecken. Das Land will die Radmobilität weiter ausbauen. Dazu treffen sich heute Vertreter der Ressorts Mobilität und Gesundheit. In Apulien ist ein Bauer von Rottweilern totgebissen worden. Der 72-Jährige war gestern in den frühen Morgenstunden auf seinem Grundstück unterwegs, um Feigen zu pflücken. Dabei dürfte er von den beiden Hunden angegriffen worden sein. Seine Familie hatte nach ihm gesucht, weil er nicht zum Mittagessen nach Hause zurückgekehrt war. Die Hunde sind kurze Zeit später in der Nähe des Feldes mit ihrem Besitzer angetroffen worden. Jetzt werden die weiteren Umstände ermittelt. Wir bekommen neue Euroscheine. Die Europäische Zentralbank plant eine neue Serie. Über das Design dürfen wir mitstimmen. Es läuft gerade eine europaweite Online-Abstimmung. Es gibt Motive aus der Natur und von berühmten Europäern. Das Geld soll zudem sicherer werden. Das letzte Wort hat die Europäische Zentralbank. In 2 bis 3 Jahren werden die neuen Euroscheine dann im Umlauf sein.
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12: Der Krieg zwischen Russland und der Ukraine wird immer mehr zum Problem für die Getreideversorgung, vor allem in Afrika, im Nahen Osten und in Teilen von Asien. Russland und die Ukraine sind beide wichtige Getreideexporteure. Sie attackieren mitten in der Erntezeit seit Wochen gegenseitig ihre Ausfuhrhäfen und Schiffsrouten im Schwarzen Meer. Dieser wichtige Handelsweg ist deshalb so gut wie blockiert. Mehr als 97% der Exporte sind ausgefallen. Voriges Jahr hatten sowohl Russland als auch die Ukraine rund 7 Millionen Tonnen Weizen pro Monat exportiert. Damit fällt für viele Länder billiges Getreide weg und dadurch schnellen weltweit die Preise für Weizen in die Höhe. Sie sind allein jetzt im August um 6,5% gestiegen. Schauen wir noch auf die Börsen in Europa. Sie sind uneinheitlich. DAX in Frankfurt ist mit 0,6% im Minus, MIP-Index mit 0,2% im Plus.
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2: Heuer hatten wir einen richtigen Schwimmbadsommer mit einer Hitzewelle nach der anderen. Jetzt geht er langsam zu Ende. Die Temperaturen sinken und auch Regen kommt in den nächsten Tagen. Damit können die Schwimmbäder so langsam Bilanz ziehen, Birgit Locher.
5: Ja, zumindest draußen in den Tälern und Dörfern. Dort haben die Schwimmbäder zwar noch bis Schulbeginn offen, doch die Hochsaison ist vorbei. Brigitte Oberauch, die Betreiberin des Schwimmbads in Schlanders, ist sehr zufrieden.
13: Also es war ein mega Sommer. Wir sind vollkommen zufrieden. Heiß ist gewesen, Leute haben wir genug gehabt und super, gut gegangen.
5: Auch Florian Lahner, der Betriebsleiter des Freibads in Bruneck, sagt, die vielen heißen Sommertage haben die Schwimmbadkasse gut gefüllt.
14: Es ist sicherlich, was die Besucherzahlen trifft, eine von den besten Saisonen der letzten Jahre gewesen. Aber bei allen Besucherzahlen ist natürlich eins das Wichtigste, und das Wichtigste ist, dass die Saison ohne größere Schwierigkeiten und vor allem ohne Unfälle verlaufen ist. Gerade wenn an sehr heißen Tagen sehr viele Menschen gleichzeitig im Freibad sein, ist nicht selbstverständlich.
5: Mit dem wechselhaften Wetter jetzt erwarten sich die Schwimmbäder weniger Gäste. Das sei auch verständlich, sagt Martin Töchterle. Er ist der Geschäftsführer des Schwimmbads in Ohlang. Dort ist es eh immer etwas kühler.
15: Von dem her denke ich, ist bei uns jetzt mehr oder weniger mit der Sommersaison gelaufen. Sicherlich erwarten wir uns nicht mehr ganz narrisch viel. Wir, sofern das Wetter sich erlaubt, werden wir die ersten paar Tage im September offen halten und sich die immer mit 31. August sperren wir Schwimmbad zu. Und das heißt also, wir haben noch gut 10 Tage, da wo wir eben Sommersaison haben.
5: In den südlicheren und wärmeren Landesteilen wie in Bozen und im Unterland geht die Schwimmbadsaison noch ein paar Wochen länger.
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2: Die Sonne macht heute Pause, es ist bewölkt und es regnet. Am Nachmittag kann es auch mal ordentlich schütten und auch Gewitter sind dabei. Es bleibt kühler als zuletzt, die Höchstwerte kommen nur mehr auf 24 bis 27 Grad. Günter Geier vom Landeswetterdienst, wie geht es morgen und am Wochenende weiter?
16: Ja, auch morgen bleibt es sehr unbeständig. Über Südtirol gibt es viele Wolken, die Sonne kommt nur selten zum Vorschein. Und schon am Vormittag sind erste Regenschauer und Gewitter möglich. Die breiten sich dann in der Folge auf das ganze Land aus. Die Temperaturen, die bleiben gedämpft mit Höchstwerten von 19 bis 24 Grad. Am Wochenende wird es dann stabiler. Am Samstag und Sonntag scheint recht häufig die Sonne. Und die Quellwolken am Nachmittag, die bleiben meist harmlos.
2: Das war das Südtirol-Journal Mittagsmagazin vom Donnerstag. Ich bin Wilhelm Schatzer. Ich wünsche Ihnen einen schönen Nachmittag.
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18: Hier ist die Landesverkehrsmeldezentrale mit Barbara Widot. Kolonnenverkehr und Stau wegen dichten Verkehrs gibt es auf der Brenner Autobahn in Richtung Norden zwischen Sterzing und dem Brenner und in Richtung Süden zwischen Neumarkt und Affi. Auf der Brenner Stadtstraße in Richtung Süden ab Blumau. Auf der Finchgauer Stadtstraße Richtung Meran abschnittsweise zwischen Kastelbell und Forst. Auf der Pustertaler Stadtstraße in beiden Richtungen abschnittsweise zwischen San Sigimund und Nolang. Auf der Grödentaler Stadtstraße talauswärts bei St. Ulrich und in beide Richtungen bei Wolkenstein. Auf der Gadertaler Stadtstraße in beide Richtungen bei Stern. Auf der Passaiertaler Stadtstraße in Richtung Meran ab Kuhns und auch in den Stadtgebieten von Meran, Pozen und Brixen. Kommen Sie gut voran.
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1: Deutlicher Touristenzuwachs im Juli. Verbesserungen am Bozner Samstagsmarkt gefordert. Das Wetter regnerisch und trüb. Ich bin Florian Scheringer, guten Tag.
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1: Bei den Zahlen im Tourismus gibt es momentan nur eine Richtung, und zwar nach oben. Im Juli wurden 1,2 Millionen Ankünfte in Südtirol gezählt. Das sind fast 6% mehr als im Juli letztes Jahr, wie das Astat meldet. Die Übernachtungen sind ebenfalls gestiegen um mehr als 2%. Es waren 5,5 Millionen. Die Gäste aus Deutschland machen nach wie vor die größte Gruppe aus. Dahinter folgen jene aus dem restlichen Italien. Bei den Bezirken hat das Pustertal die Nase vorne, gefolgt vom Burggrafenamt, und am meisten boomen die 5-Sterne-Hotels. Auch Südtirol kann über die neuen Euro-Scheine mitentscheiden. Noch einen Monat lang können wir online darüber abstimmen auf der Website der Europäischen Zentralbank. Der Euro ist ein Zahlungsmittel für 300

0: 50 Millionen Menschen in Europa. Deshalb ist es wichtig, dass wir bei der Gestaltung mitreden können, sagt Europalandesrätin Magdalena Amhoff. Es gibt 10 Entwürfe. 5 davon zeigen Vögel und Flüsse, 5 zeigen berühmte europäische Persönlichkeiten. Weil im Herbst eine neue Tiefgarage gebaut wird, ist der Bozner Samstagsmarkt jetzt nicht mehr am Siegesplatz, sondern in den umliegenden Straßen. Alles läuft aber noch nicht perfekt. Deshalb haben sich Bürgermeister Corarati und Verkehrsstadträtin Ramosa jetzt mit Handelsvertretern zu Beratungen getroffen. Die Händler fordern unter anderem, dass die Stände mit mehr Abstand zueinander aufgestellt werden. Und auch die Aufteilung der Marktstände war Thema, also wer wo einen Platz bekommt. Der Iran hat die Drohung von Donald Trump scharf zurückgewiesen. Der US-Präsident hat ja damit gedroht, den Iran mit einem Wirtschaftskrieg zu überziehen. Die Ankündigung diene dazu, von den eigenen Problemen in Amerika abzulenken, schreibt Irans Außenminister jetzt in den sozialen Medien. Amira Rajab berichtet.
1: Der wirtschaftliche Terrorismus der USA gefährde die weltweite Ökonomie, schrieb der iranische Außenminister. Trump hatte erst in der Nacht mit dem Wirtschaftskrieg gedroht. Länder, die den Iran unterstützten, müssten mit gewaltigen wirtschaftlichen Konsequenzen rechnen. Unklar blieb jedoch, wie diese Maßnahmen aussehen könnten. Bereits jetzt ist der Iran durch weitreichende Sanktionen international isoliert. Das Land hat jedoch ein ausgeklügeltes System, um die Sanktionen zu umgehen. Die wirtschaftliche Lage im Land ist dennoch weiterhin äußerst schlecht.
0: Den US-Pharmakonzernen Merck und Moderna ist möglicherweise ein Durchbruch bei Impfstoffen gegen den schwarzen Hautkrebs gelungen. Die Tests sind vielversprechend, das teilen die Unternehmen mit. Forscher arbeiten schon seit längerem an der Entwicklung von Impfstoffen gegen Krebs. Es ist dieselbe mRNA-Technologie wie bei den Corona-Impfstoffen. Als schwarzer Hautkrebs werden Melanome bezeichnet. Der Impfstoff soll das Wiederauftreten von Melanomen verhindern. Und im ganzen Land regnet es jetzt. Wie es mit dem Wetter weitergeht, das hören Sie gleich.
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0: Jetzt ist er da, der Regen. Im ganzen Land ziehen Schauer durch, die auch Blitz und Donner mitbringen können. Am meisten Regen dürfte im Finchgau und Burggrafenamt zusammenkommen. Aktuell messen wir 21 Grad in Bozen und Bruneck, 19 in Sterzing und 18 Grad hat es in Schlanders. Auch morgen Freitag regnet es im ganzen Land ergiebig. Die Sonne sieht man fast gar nicht. Am Wochenende wird das Wetter dann wieder stabiler.
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7: Aktuelle Meldungen aus der Landesverkehrsmeldezentrale. Schnellstraße Mebo Richtung Meran zwischen Dahlen und Philippian staute sich nach einem Unfall. Kolonnenverkehr und Stau wegen Überlastung gibt es auf der Brenner Autobahn Richtung Süden zwischen Bozen Süd und Trient Süd. In Richtung Norden zwischen Rohwritter Nord und Trient Nord. Zwischen Sterzing und dem Brenner gibt es 8 Kilometer Rückstau. Geduld braucht es auch im Bustertal. Stau in Richtung Brixen zwischen Oberfindl und Schaps. In Grödental auswärts bei St. Ulrich. Brenner Staatsstraße Richtung Süden ab Kardaum. Abschnittsweise Kolonnenverkehr und Stau im Finchgau in Richtung Meran zwischen Kastelbell und Forst. Bei Seiertal in Richtung Meran ab der Tiroler Kreuzung. Auch auf den Stadtzufahrten sowie in den Stadtzentren von Meran, Bozen, Brix und Bruneck kommt es immer wieder zu Kolonnenverkehr und Stau. Bitte fahren Sie vorsichtig. Gute Fahrt.

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6: Staus und Verzögerungen im ganzen Land. Unnötige Rettungseinsätze, Finanzpolizei verlangt künftig Geld. Das Wetter, es regnet ergiebig. Ich bin Florian Scheringer, guten Nachmittag.
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6: Das schlechte Wetter treibt die Menschen in die Städte zum Bummeln und Einkaufen. Und das merkt man auf den Straßen. Im ganzen Land dauert's heute länger. Vor allem auf den Stadtzufahrten von Bozen, Brixen, Meran und Bruneck stauen sich die Autos. Auch auf der Brenner Autobahn läuft der Verkehr nicht flüssig. Ja, und das liegt auch daran, dass gerade so viele Touristen im Land sind. Und schon im Juli waren es außergewöhnlich viele. Das zeigen neue Zahlen vom Astat. Im Juli wurden 1,2 Millionen Ankünfte in Südtirol gezählt. Das sind fast 6% mehr als im Juli letztes Jahr. Die Übernachtungen sind ebenfalls gestiegen um mehr als 2%. Es waren 5,5 Millionen. Die Gäste aus Deutschland machen nach wie vor die größte Gruppe aus. Dahinter folgen jene aus dem restlichen Italien. Bei den Bezirken hat das Pustertal die Nase vorne, gefolgt vom Burggrafenamt. Immer wieder wird die Bergrettung in Südtirol zu unnötigen Einsätzen gerufen. Etwa wenn Wanderer trotz Schlechtwetter auf den Berg gehen und danach nicht mehr weiterkommen. Die Bergrettung der Finanzpolizei verlangt in Zukunft für solche Einsätze Geld. Bei der Bergrettung des AVS ist man da anderer Meinung, sagt Chef Thomas Hellriegel.
8: Prinzipiell seien wir gegen Strophen und strengere Gesetze. Wir setzen viel mehr auf Aufklärung, auf Information und Sensibilisierung, weil wir einfach glauben, dass das der bessere Ansatz ist, damit die Leute auch weiterhin unbeschwert in die Berge gehen können.
6: Von der Finanzpolizei heißt es dagegen, eventuelle Spesen werden im Nachhinein verrechnet, sobald die Umstände eines Einsatzes geklärt sind. Weil im Herbst eine neue Tiefgarage gebaut wird, ist der Bozner Samstagsmarkt jetzt nicht mehr am Siegesplatz, sondern in den umliegenden Straßen. Alles läuft aber noch nicht perfekt. Deshalb haben sich Bürgermeister Corarati und Verkehrsstadträtin Ramosa jetzt mit Handelsvertretern zu Beratungen getroffen. Die Händler fordern unter anderem, dass die Stände mit mehr Abstand zueinander aufgestellt werden. Und auch die Aufteilung der Marktstände war Thema, also wer wo einen Platz bekommt. Forschern ist möglicherweise ein Durchbruch bei Impfstoffen gegen den schwarzen Hautkrebs gelungen. Die Tests sind vielversprechend. Das teilen die US-Pharmakonzerne Merck und Moderna mit. Der neue Impfstoff nutzt dieselbe mRNA-Technologie wie bei der Corona-Impfung. Als schwarzer Hautkrebs werden Melanome bezeichnet. Der Impfstoff soll das Wiederauftreten von Melanomen verhindern. Und jetzt braucht es im ganzen Land den Regenschirm. Mehr zum Wetter hören Sie gleich.
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6: Ganz Südtirol ist in graue Regenwolken eingehüllt und kaum ein Fleck bleibt gerade trocken. Im Südstau fällt heute am meisten Regen, also im Ulten- und Passaiertal. Jetzt hat es 20 Grad in Brixen, 18 in Kaltern, 16 in Prettau und 13 Grad messen wir in St. Valentin auf der Heide. Ganz ähnlich wird das Wetter morgen, erst am Samstag wird es wieder freundlicher.
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12: Einen schönen Nachmittag aus der Landesverkehrsmeldezentrale wünscht Renate Stauder. Brenner Autobahn. In Fachrichtung Süden kommt es zwischen Klausen und Affi und in Fachrichtung Norden zwischen Rovereto Süd und Neumarkt zu Kolonnenverkehr. Und zwischen Störzing und dem Brenner gibt es 6 Kilometer Stau wegen Überlastung. Auf der Mebo in Richtung Meran zwischen Terlan und Filpian kommt es zu Behinderungen nach einem Unfall. zu Kolonnenverkehr und Stau wegen Überlastung kommt es auf der Brenner Staatsstraße in Richtung Norden zwischen Gussensass und dem Brenner, auf der Pustertaler Staatsstraße in Richtung Brixen zwischen Oberfintel und Schaps, auf der Finchgauer Staatsstraße in Fachrichtung Meran abschnittsweise zwischen Naturns und Forst, sowie auf den Stadtzufahrten und in den Stadtzentren von Meran, Brutzen, Brixen und Brunneck. Gute Fahrt!

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3: Ein Gramm zum Feiern, gegen den Stress oder um länger durchzuhalten. Für manche scheint Kokain inzwischen ganz normal zu sein. Genau das bereitet Suchtexperten Sorgen. Denn auch in Südtirol wird die Droge immer häufiger konsumiert und die Risiken werden oft unterschätzt. Dr. Bruno Marcato, Direktor des Vereins HANDS, beobachtet diese Entwicklung bereits seit Jahren.
4: Ich sehe aufgrund also von Direkterfahrungen, dass also die Kokaina ist also in der Mund von alle. In der Sinne ist immer mehr normal, Kokain in verschiedenen Situationen, beim Fest, bevor dass ich arbeite, unter Stresssituationen, ob ich muss besondere Leistungen geben, zu nutzen.
3: Besonders problematisch ist laut HANDS der sogenannte Mischkonsum, also die Kombination verschiedener Substanzen. Bei vielen Betroffenen geht es nicht nur um eine einzelne Droge, sondern auch um Alkohol, Medikamente oder andere illegale Substanzen. Sorgen macht Marcato vor allem die Entwicklung bei Jugendlichen. Viele kommen schon früh mit verschiedenen Substanzen in Kontakt, etwa durch Medikamente aus dem eigenen Umfeld oder durch neue Drogen wie Ketamin, das laut HANDS derzeit auch in Südtirol eine zunehmende Rolle spielt.
4: In die 60er, 70er Jahre, das Thema war Arbeit, Familie und so weiter. Jetzt ist das Thema Freiheit, das Thema Genießen, das Thema Jetzt. Jetzt müssen wir feiern. Und das ist ein bisschen so eine generelle Thema, wo oft auch die Eltern haben diese Schwierigkeiten mit den Kindern und in der Erziehungsmethodologie zu sagen, vielleicht wartest du. Manchmal auch ein Nein zu sagen.
3: Wichtig sei, Sucht nicht als Problem einzelner Gruppen zu sehen. Es könne Menschen aus allen Bereichen treffen. Entscheidend sei, früh hinzuschauen, miteinander zu reden und sich Unterstützung zu holen.
4: Besser eine Konsulenz mehr, eine Beratung mehr als eine weniger. Und wir müssen erinnern, dass Jugendliche und Leute sterben noch wegen Drogen.
3: Kokain mag für manche harmlos wirken, die Folgen können aber schwerwiegend sein. Wichtig ist, Probleme früher kennen, darüber sprechen und Hilfe holen. Genau darum geht's schließlich bei der Gesundheitsprävention.
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1: 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Der Betrieb Landesmuseen Südtiroler Landesmuseum für Volkskunde in Dietenheim sucht Mitarbeiter für Ticketschalter und Museumsshop Vollzeit ab Oktober bis 22. 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
1: Um 15 Uhr.
2: Regenwetter sorgt für Staus und Verkehrsprobleme. Benzin wird in ganz Italien immer teurer. Das Wetter, es regnet, aber nicht mehr überall. Ich bin Florian Scheringer, guten Nachmittag.
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2: Das schlechte Wetter treibt die Menschen in die Städte zum Bummeln und Einkaufen. Und das merkt man auf den Straßen. Im ganzen Land dauert's heute länger. Vor allem auf den Stadtzufahrten von Bozen, Brixen, Meran und Bruneck stauen sich die Autos. Auch auf der Brenner-Autobahn läuft der Verkehr nicht flüssig. Auch die Feuerwehren sind gefordert. Vor allem im Pustertal und Unterland mussten sie Äste, Baumteile und kleinere Erdrutsche von den Straßen räumen. Und es passieren auch immer wieder Verkehrsunfälle. Nicht nur mit dem Dieselpreis geht es nach oben, auch Benzin wird immer teurer. Jetzt kostet der Liter Benzin

0: Benzin im italienweiten Durchschnitt mehr als 2 Euro, zum ersten Mal seit 3 Jahren. Für uns in Südtirol ist das aber nichts Neues. Wir haben ja die höchsten Spritpreise in ganz Italien. Hier zahlt man schon seit längerem 2 Euro oder mehr für einen Liter Benzin. Schon wieder ist ein Wanderer von einem Blitz getroffen worden, dieses Mal im Trentino. Heute in der Früh war ein 19-Jähriger aus Ancona in der Nähe von Andalo mit 7 Freunden unterwegs, als das Gewitter gekommen ist und er vom Blitz getroffen wurde. Er musste mit dem Hubschrauber gerettet werden, der gerade noch fliegen konnte, bevor das Wetter schlechter wurde. Seine Verletzungen sind nicht lebensbedrohlich. Auch alle anderen Mitglieder der Wandergruppe wurden vom Hubschrauber ins Tal geflogen. Zu den genauen Umständen weiß man noch nicht viel. Wenn Menschen aber bewusst trotz Schlechtwetter auf den Berg gehen und dann gerettet werden müssen, dann können sie in Zukunft zur Kasse gebeten werden. Diese Regel führt die Bergrettung der Finanzpolizei jetzt ein. Eventuelle Spesen werden dann im Nachhinein verrechnet. So eine ähnliche Regel gibt es auch schon, wenn der Landesrettungshubschrauber Pelikan unnötig fliegen muss, sagt Ivo Bonamico, der Präsident der Heli-Flugrettung Südtirol.
1: Bei Flugrettungseinsätzen, die aus medizinischen Gründen nicht gerechtfertigt sind, kann der vorhandene Notarzt feststellen, dass er nicht gerechtfertigt ist, und somit muss derjenige, der den Notruf ausgelöst hat, ein Ticket bezahlen von 1.000 Euro.
0: Für die Finanzpolizei sind unnötige Einsätze unter anderem, wenn Menschen nur mit Sandalen wandern gehen und deshalb nicht mehr weiterkommen. Monatelang hat die Gerüchteküche rund um Formel-1-Star Max Verstappen gebrodelt. Jetzt sind die Spekulationen vorbei. Der vierfache Weltmeister wird seinen Rennstall Red Bull nicht verlassen. Er hat jetzt einen neuen Vertrag bis einschließlich 2030 unterschrieben. Der Wechsel zu einem Rivalen wie Mercedes kommt also nicht. Verstappen will mit seinem langjährigen Team den Weg zurück an die Spitze finden. Und immer noch ist es trüb und regnerisch, gleich mehr zum Wetter.
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0: Stellenweise lassen die Niederschläge ein bisschen nach, aber es sind auch schon wieder neue Regenschauer im Anmarsch. Aktuell messen wir 21 Grad in Gagazon, 18 in Sand in Taufers, 17 in Eyers und 13 Grad hat es in Wolkenstein. Ganz ähnlich wird das Wetter morgen. Erst am Samstag wird es wieder freundlicher.
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6: Guten Nachmittag wünscht Barbara Widot aus der Landesverkehrsmeldezentrale. Kolonnenverkehr und Stau wegen dichter Verkehrs gibt es auf der Brenner Autobahn in Richtung Norden, zwischen Trient Süd und Neumarkt und zwischen Sterzig und dem Brenner und in Richtung Süden zwischen Klausen und Daffi. Auf der Brenner Staatsstraße in Richtung Süden ab Kardaun. Auf der Finchgauer Staatsstraße in Richtung Meran abschnittsweise zwischen Naturs und Forst. Auf der Pustertaler Staatsstraße in Richtung Brixen zwischen Oberfintel und Schaps. Auf der Grödentaler Staatsstraße talauswärts bei Santurich. Und auch auf den Stadtzufahrten sowie in den Stadtzentren von Meran, Bozen und Brixen. Eine sichere Fahrt!
7: Jetzt ein bisschen nach 1, 2, 3, 4 Stunden Live-Programm in Richtung 19 Uhr. Hallo und willkommen. Ich bin Alexander Lanz im Sendestudio von Radio 2000 hier in Pfalzen. Regnerisch trüb. Jetzt werden einige sagen, na endlich, so mag es bleiben bis zur Weihnachtszeit. Also, naja, ist jetzt doch ein bisschen übertrieben, oder?

0: Der Donnerstagnachmittag verregnet drüber, aber was soll's? Die Musik, die kommt aus dem Radiokastl.
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0: Ganz genau, so ist es. Fantasy, fantastisch. Wovon träumst du denn? Gute Frage. Wovon träumen Sie? Von noch mehr Regen oder doch ein bisschen wieder Sonnenschein?
3: Sag mir, wovon träumst du?

Es geht um Geld, um sehr viel Geld, eine Meldung aus Deutschland, nämlich der Lotto-Jackpot mit der Maximalhöhe von 50 Millionen Euro ist zum zweiten Mal in Folge geknackt worden. Wie Lotto Bremen mitteilte, gehen 16,66 Millionen Euro einmal nach Hessen und zweimal nach Niedersachsen. Wer die glücklichen Gewinner sind, war zunächst unklar. Weitere Infos werden im Laufe des Tages von den Lottogesellschaften Niedersachsen und Hessen erwartet. Von Ende März bis Mitte August war es niemandem gelungen, die sechs richtigen Gewinnzahlen plus Superzahl zu tippen. Ein Rekord. 50 Millionen Lotto-Jackpot geknackt. Was machen wir mit so viel Geld? Liegestuhl kaufen. Und dann schauen wir mal weiter.

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2: Sie dürfen Michelle und Matthias Reim ihre Eltern nennen. Marie Reim, Hit der Stunde und auf allen Sprachen de Quiero. Da kann es nur die Liebe sein, oder? Mal ganz ehrlich.

0: Schlagersänger, Komponist und Musikproduzent. Sein bekanntester Titel, da wird so einiges noch in Erinnerung kommen, würde ich sagen, Mama Lorena oder Sommernacht in Rom, viele andere ebenso. Von wem ich spreche? Von Gerd Grabowski.
1: Hallo, hier ist der Gigi Anderson. Ich grüße alle Hörerinnen und Hörer vom Radio 2000 und ich wünsche euch einen schönen Tag und bitte dran denken, alles wird gut.
0: Ganz genau. Gigi Anderson. Sonnenschein im Blut und anschließend Sonnenschein im Wetterbericht. Ich würde sagen, derzeit ein bisschen weniger. Aber der Mann des Wetters weiß Bescheid in 2-3 Minuten.

0: Das Wetter in Südtirol am Donnerstag.
1: Mit auch dem Blick auf die kommenden Tage. Günter Geier, der Landesmeteorologe, er weiß Bescheid.
2: Mit einer südwestlichen Höhenströmung werden heute und auch morgen sehr feuchte Luftmassen nach Südtirol geführt. Jetzt am Nachmittag ziehen aus Südwesten wieder teils kräftige Regenschauer und Gewitter durch. Und auch in der Nacht auf Freitag sind neue Schauer zu erwarten. Morgen geht es dann sehr unbeständig weiter. Die Wolken überwiegen, die Sonne kommt nur selten zum Vorschein und über den Tag verteilt kommt es immer wieder zu Regenschauer und Gewittern, das Ganze bei Temperaturen bis maximal 24 Grad. Am Wochenende wird es dann stabiler, die Sonne scheint wieder häufiger und die Schauerneigung geht zurück, dazu sommerliche Temperaturen mit Höchstwerten bis knapp 30 Grad. Das waren die aktuellen Aussichten mit Günter Geier.

0: heißt Lisplash, heute nehme ich ein Bad. Einmal in der Woche, da müsste schon mal sein.
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0: Also Signal habe ich keines, aber vielleicht ist hier jemand am Telefon. Hallo, schönen Nachmittag.
1: Ja,
0: das klingt irgendwie so wie ein Unterseeboot. Also nochmals, wer ist am Telefon?
1: Die Mariele von St. Ulrich.
0: Mariele aus St. Ulrich?
1: Aus St. Ulrich.
0: Aus Greden, gell?
1: Aha. Aus Greden.
0: Mariele,
1: ja, genau.
0: Mariele oder Maria?
1: Mariele.
0: Mariele, ein netter Name, dachte ich so, gell? Aus St. Ulrich, Gröden. Tut es beim Regnen in Gröden?
1: Ja, leider schon, ja. Das ist ganz schlecht.
0: Meistens, wenn es regnet, dann kielt es zu viel wieder, gell? Tut es zu viel kielen wieder, oder?
1: Ja, schon. Ja, eben, das ist schon...
0: Aber,
1: dann haben wir schon gerne ein schönes Wetter. Ist.
0: Aber weißt du was, Mariele? Du hast ja zwei Freikarten gewonnen für Aquarene in Brixen. Das ist kein Freischwimmboot. Das heißt, du bleibst trocken, wenn du schwimmen gehst. Ist ja lustig, gell?
1: Ja.
0: Aber bei Regenwetter gehen wir nicht schwimmen, sind wir wärmer ja nass. Aber wenn wir in Aquarene schwimmen gehen, dann bleiben wir trocken, gell?
1: Ja, genau. Ich gerne schwimmen geht.
0: Bleiben wir im Trockenen hocken. Tust du gerne schwimmen, Mariele?
1: Ja, ganz gerne.
0: Bist du ein guter, mittelmäßiger oder ein schlechter Schwimmerin?
1: Nein, sag mal mittelmäßig.
0: Und wer nimmst du denn mit, wenn ich fragen darf?
1: Oh, mein Mann.
0: Ach, schau, Jung. Der hat sich natürlich freuen. Und glaubst du, er lässt dem Moment zu, dass er gehört hat, dass du da gewonnen hast, oder?
1: Ich kann jetzt danken.
0: Glaubst du, der lost jetzt gerade Radio und der hat gehört, dass du gewonnen hast?
1: Nein, ich weiß nicht, ob er abzuhört. Ich glaube nicht.
0: Hoffentlich nicht, was ist das ja keine Überraschung mehr, gell?
1: Das ist eine Überraschung dann, gell?
0: Ganz genau, so soll es dann auch sein. Mariele, wie hast denn du den Sommer verbracht? Hast du Urlaub gegeben oder wie schaut es denn bei dir so alle Jahre aus?
1: Nein, aber wir haben gekannt, ich manche. Ein paar Mal auf die Wandern gehen, das ist schön gewesen.
0: Mhm.
1: Und sonst war ich schon daheim halt, ja.
0: Also da in Südtirol auf Wanderschaft mit dem Mann oder vielleicht noch ein paar Leute mitgenommen?
1: Mit dem Mann.
0: Mit dem Mann. Und wintermäßig, wie schaut es denn bei dir aus? Sommer tust du gern schwimmen, gehst gern wandern und im Winter auf der Ofenbank sitzen, oder?
1: Nein.
0: Radfahren tue ich auch gern. Radfahren? Im Sommer logischerweise. Und im Winter?
1: Ja, ja.
0: Und im Winter?
1: Rodeln gehen.
0: Und dann Schneemann bauen, gell?
1: Wenn
0: der Schnee
1: durch, gerne.
0: Wenn der Schnee durch, gell? Mariele, Gratulation zum Gewinn. Zwei Freikarten für Aquarena in Brixen. Ja, wen grüßen wir denn noch an der Stelle?
1: Alle, die was zuhören sind.
0: Mhm.
1: Und ganz besonders ein Team.
0: Danke.
1: Weil ich grüße zu zuhören, ja.
0: Danke, die nette Grüße. Nette Grüße zurück. Ja. In Gröden, St. Ulrich oder St. Christine oder Wolkenstein, wo ist das?
1: Nein, von St. Ulrich.
0: St. Ulrich ist ja der Hauptort von Gröden. Wie viel hat denn St. Ulrich ungefähr Einwohner? Das ist ja eine riesengroße Gemeinde mittlerweile geworden, mit dem Tourismus aufgebaut.
1: Ja. Ja, ich weiß nicht jetzt genau.
0: Aber es ist die größte Gemeinde jedenfalls in Gröden, gell? Erst ist, glaube ich, St. Ulrich, dann St. Christine und Wolkenstein ist ganz hinten drin noch.
1: Ja.
0: Also St. Ulrich bin ich mal gewesen, bis St. Christine und Wolkenstein hat es nicht mehr gereicht. Da muss ich mir aber vornehmen, gell?
1: Ja, das sind schöne Orte.
0: Eine wunderschöne Gegend. Ja, kenne ich leider aus den Fotos, aber da muss man selbst einmal in Gröden da sein, gell? Mariele. Mariele, wenn der Buschter auf Gräden kommt, dann geht's auf, gell? Mariele, bleib mal am Telefon, wir schreiben die Daten auf und nochmals Gratulation zum Gewinn der Freikarten, gell?
1: Danke.
0: Gerne, sehr gerne.
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0: die Krieglacher und sieben Tage hat die Woche und wie gesagt zwei Freikarten gewonnen für Aquarena in Brixen. Marielle aus St. Ulrich in Gröden, Gratulationen nochmals. Und in den nächsten Tagen, ich sehe, einiges haben wir noch zu verlosen in diesem Sommer, bevor der Herbst da ist in Sachen Schwimmkarten.
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Ein bisschen alles Dozzi oder was im Nachmittagsprogramm mit dabei. Umberto Dozzi, Ti Amo. Jürgen Drews hat sich was vorgenommen vor den 16 Uhr Nachrichten, nämlich... klingt irgendwie schon irgendwie sommerlich. Banjo. Heute schlafen wir in meinem Cabrio.

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1: Es ist nun 16 Uhr.
2: Stromkosten nicht mehr leistbar. Bäcker fürchtet um Existenz. Warmer und sonniger Sommer. Schwimmbadbetreiber sind zufrieden. Das Wetter im ganzen Land ist es nass. Ich bin Florian Scheringer. Guten Nachmittag.
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2: Ein Bäckermeister aus Laas im Finchgau fürchtet um seine Existenz, und zwar wegen der hohen Stromkosten. Der Bäcker Markus Hofer hat deshalb einen offenen Brief an Landeshauptmann Kompatscher geschrieben. Durchschnittlich 2000 Euro im Monat nur für Strom seien für so einen kleinen Betrieb nicht zu stemmen, schreibt Hofer. Strom müsse viel billiger sein, weil Südtirol selbst jede Menge günstige Wasserkraft hat, findet er. Und auch Entlastungen bei Sozial- und Rentenbeiträgen fordert Bäckermeister Markus Hofer, damit nicht noch mehr kleine Handwerksbetriebe aussterben. Nicht nur die Strompreise sind hoch, auch Benzin und Diesel werden ja immer teurer. Jetzt kostet der Liter Benzin im italienweiten Durchschnitt mehr als 2 Euro, zum ersten Mal seit 3 Jahren. Für uns in Südtirol ist das aber nichts Neues. Wir haben ja die höchsten Spritpreise in Italien. Hier zahlt man schon seit längerem 2 Euro oder mehr für einen Liter Benzin. Schon wieder ist ein Wanderer von einem Blitz getroffen worden, dieses Mal im Trentino. Heute in der Früh war ein 19-Jähriger in der Nähe von Anderlo mit 7 Freunden unterwegs, als das Gewitter gekommen ist und er vom Blitz getroffen wurde. Er musste mit dem Hubschrauber ins Krankenhaus gebracht werden, der gerade noch fliegen konnte, bevor das Wetter schlechter wurde. Seine Verletzungen sind aber nicht lebensbedrohlich. Auch alle anderen Mitglieder der Wandergruppe wurden vom Hubschrauber ins Tal geflogen. Es regnet und damit fällt für viele auch der Schwimmbadbesuch ins Wasser. In den nächsten Tagen wird es auch nicht mehr so warm wie zuletzt und für viele Schwimmbäder ist die Hochsaison damit vorbei. Weil der Sommer bisher aber extrem sonnig und heiß war, fällt die Bilanz für heuer gut aus, sagt Brigitte Oberauch, die Betreiberin des Schwimmbads in Schlanders.
4: Das war ein mega Sommer. Wir sind vollkommen zufrieden.

0: Heiß ist gewesen, Leute haben wir genug gehabt und super, gut gegangen.
1: Die meisten Schwimmbäder haben bis zum Schulstart Anfang September geöffnet. In den wärmeren Gebieten wie im Unterland und in Bozen dürfte die Badesaison noch ein paar Wochen länger dauern. Der britische Prinz Harry zieht mit seiner Frau Meghan und den gemeinsamen Kindern offenbar in sein Heimatland zurück. Britische Medien berichten, dass die Familie schon Ende des Monats ins Vereinigte Königreich umziehen wird. Vor 6 Jahren waren Harry und Meghan nach einem Zerwürfnis mit der Königsfamilie in die USA gezogen, die Heimat von Meghan. Trotz der Rückkehr bleibt das Verhältnis angespannt. Harrys Familie wird in keiner königlichen Residenz wohnen und sie werden auch kein Geld aus der Staatskasse bekommen. Und nach wie vor regnet es verbreitet. Die weiteren Wetteraussichten gibt's gleich.
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1: Regen, Regen und noch mehr Regen. Heute bleibt kein Fleck des Landes trocken. Entsprechend abgekühlt hat es. Jetzt hat es 20 Grad in Meran, 19 in Auer, 16 in Pflasch und 15 Grad messen wir in Toblach. Morgen Freitag geht's mit verbreiteten Regenschauern weiter. Sonne gibt's so gut wie gar nicht. Das Wochenende bringt eine Wetterbesserung und etwas wärmere Temperaturen.
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6: Hier ist die Landesverkehrsmeldezentrale. Auf der Brenner Staatsstraße bei Weidbruck hat sich ein Unfall ereignet. Er staut sich in beiden Richtungen. Kolonnenverkehr wegen Überlastung gibt es auf der Brenner Autobahn Richtung Süden zwischen Klausen und Affi. In Richtung Norden abschnittsweise zwischen Sterzg und dem Brenner. Im Bustertal Richtung Brixen zwischen Weißberg und Bercher. Auf der Brenner Staatsstraße in beiden Richtungen zwischen Bozen Süd und Kardaun. Und auf der Finchgauer Staatsstraße Richtung Meran zwischen Plaus und Forst. Allen unterwegs eine gute und sichere Fahrt.
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Florian Silbereis und Marco Schmidt, Marco Schutzengel, haben sie uns gesungen. Übrigens, heute bei den volkstümlichen Scherzen, so ungefähr um 16.30 Uhr, machen wir, gut, okay, lassen wir auch gelten, um 16.30 Uhr so ungefähr, volkstümliche Schätze heute mit Werner Gartner. Da wird berichtet über Eberhard Hertel, den Papa von Stefanie Hertel, der voriges Jahr von uns gegangen ist. Erinnerungen hat er uns hinterlassen und sehr schöne Musik ebenso. Jetzt auf besondere Wunschmusik aus Südtirol, Vincent und Fernando, wer sagt's denn, ja? Leis klingt unser Lied.

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So haben sie uns gesungen, Sigrid und Marina. Und jetzt geht's um einiges an Jährchen zurück, würde ich sagen, oder? Bernd Schütz und seine Band. Damals recht erfolgreich, auch dieser Titel hier. Komm, geh mit mir nach Kanada. Sicher eh Kanada, oder? Anschließend Kollege Werner Gartner, die volkstümlichen Schätze.

0: Früher ein Hit und schon lange nicht mehr gehört. 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
1: Heute sprechen wir über den Vater von Stefanie Hertel, ein Sänger, der selbst ein großer Star der volkstümlichen Musik war, Eberhard Hertel. Eigentlich sollte er Landwirt werden, doch seine außergewöhnliche musikalische Begabung führte ihn auf die Bühne. Besonders für seine perfekten Jodelkünste wurde er gerne als Franz Lang des Ostens bezeichnet. Sein Herz aber gehörte vor allem den Volksliedern seiner Heimat, dem Vogtland. Schon in der damaligen DDR war er sehr bekannt und konnte dann auch nach der Wiedervereinigung seine Karriere erfolgreich fortsetzen. Doch als seine Tochter Stefanie so richtig durchstartete, stellte Eberhard Hertel seine eigene Karriere zeitweise bewusst zurück, um sie zu unterstützen. Gemeinsam sangen Vater und Tochter beliebte Lieder wie »Wenn der Vater und die Tochter« oder »Kleine Träume«. Besonders berührend ist wohl sein bekanntestes Lied »Kleine Fische werden groß«, geschrieben von Pierre Kartner, besser bekannt als Vater Abraham. Darin geht es um das Erwachsenwerden der Kinder und um die schwierige Aufgabe eines Vaters, irgendwann mal loszulassen. Eberhard Hertel war ein Künstler ohne Allüren. Er liebte die Bühne, stand gerne mit großem Orchester vor seinem Publikum und gab auch jungen Künstlern und Künstlerinnen immer wieder eine Chance. Privat musste er allerdings auch schwere Schicksalsschläge verkraften. Seine Ehefrau Elisabeth starb viel zu früh im Alter von 67 Jahren. Eberhard Hertel veröffentlichte 11 Alben und machte sich über Jahrzehnte um die volkstümliche Musik und seine vogtländische Heimat verdient. 2008 wurde er deshalb sogar zum Ehrenbürger seiner Heimatstadt Oelsnitz ernannt. Am 20. Juni 2024 verstarb er im Alter von 85 Jahren, hinterließ aber viele Lieder, die immer noch gern gehört werden, und sein bekanntestes darf ich jetzt spielen. Gute Unterhaltung und bis bald, Ihr Werner.

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0: Ich muss mir jetzt ganz eine dicke Brille aufsetzen, denn betrügerische Internetseiten machen auch vor Versicherungen nicht Halt. Besonders bei günstigen Online-Angeboten für Kfz-Versicherungen ist Vorsicht geboten. Die Verbraucherzentrale Südtirol, sie warnt davor, sich von professionell wirkenden Webseiten und vermeintlichen Schnäppchen täuschen zu lassen. Auch Besitzer, Besitzerinnen von E-Rollern sollten aufmerksam sein, um keinem betrügerischen Angebot aufzusitzen. Gunde Bauhofer von der Südtiroler Verbraucherzentrale, welche Warnsignale werden denn häufig übersehen?
1: Das Problem bei diesen gefälschten Versicherungen ist, dass eben auf den ersten Blick häufig nicht erkennbar ist, dass es sich um Fälschungen handelt. Deshalb ist es umso wichtiger, vor der Unterzeichnung und vor dem Bezahlen zu prüfen, ob das Angebot echt ist. Ein Warnsignal kann sein, dass schon ein Preis genannt wird, obwohl man nur wenige Daten angegeben hat. Denn normalerweise braucht es zum Abschluss einer Versicherung Daten sowohl des Versicherungsnehmers, der Versicherungsnehmerin als auch des Fahrzeugs. Und zwar nicht gerade wenige.
2: Ein weiterer Hinweis auf eine eventuelle Fälschung ist der Zeitdruck. Also wenn jemand unbedingt möchte, dass ich sofort den Vertrag abschließe und sofort bezahle, auch wenn diese Deckung nicht sofort gebraucht wird. Daher unbedingt erst überprüfen.
1: In den offiziellen Registern der Aufsichtsbehörde IVASS kann man prüfen, ob die Versicherung existiert und ob sie in Italien tätig sein darf.
2: Kommt man dahinter, so eine gefälschte Versicherung abgeschlossen und Geld überwiesen zu haben, ist schnelles Handeln gefragt. Ansonsten drohen hohe Strafen.
1: Wer eine gefälschte Versicherung abgeschlossen hat, der muss unbedingt für wirklichen Versicherungsschutz sorgen, denn es drohen hohe Strafen, die Beschlagnahmung des Fahrzeugs und man haftet im Falle eines Unfalls mit dem eigenen Vermögen für den verursachten Schaden. Zum anderen kann man Anzeige wegen Betrugs erstatten, aber die Chance, noch an diese Betrüger heranzukommen, ist wirklich eher gering.
0: Sagt also Gunde Bauhofer von der Südtiroler Verbraucherzentrale in diesem Beitrag unserer Kollegin, Redakteurin und Mitarbeiterin Petra Farkas. Also Vorsicht!
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0: John Lennon mit Woman hat uns gesungen und der Programmhinweis fürs Wochenende, Samstagnachmittag, Wiederholung am Sonntag im Vormittagsprogramm. Die Melodie ist uns doch bekannt, seit vielen Jahrzehnten bereits, Josef Dreuer und seine Gäste.
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7: Fahrgastzahlen in den Bussen steigen rasant. Stromkosten gefährden Existenz kleiner Handwerksbetriebe. Das Wetter regnerisch und trüb. Ich bin Florian Scheringer. Guten Nachmittag.
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7: In Südtirol fahren immer mehr Menschen mit dem Bus. Diesen Sommer sind ein Viertel mehr Menschen mit den 10 meistgenutzten Linien gefahren als letzten Sommer. Die mit Abstand meistgenutzte Linie ist der Bus 450 zwischen Bruneck und dem Arntal. Da wurden in diesem Sommer über 450.000 Fahrgäste gezählt. Rund 300.000 Menschen waren mit der Linie 110 Bozen-Brand-Zoll und der Stadtlinie 3 in Bozen unterwegs. Verkehrslandesrat Alfreider sagt, die Zahlen seien ein Ansporn, das Öffi-Angebot weiter auszubauen. Ein Bäckermeister aus Laas im Finchgau fürchtet um seine Existenz, und zwar wegen der hohen Stromkosten. Der Bäcker Markus Hofer hat deshalb einen offenen Brief an Landeshauptmann Kompatscher geschrieben. Durchschnittlich 2.000 Euro im Monat nur für Strom seien für so einen kleinen Betrieb nicht zu stemmen, schreibt Hofer. Strom müsse viel billiger sein, weil Südtirol selbst jede Menge günstige Wasserkraft hat, findet er. Und auch Entlastungen bei Sozial- und Rentenbeiträgen fordert Bäckermeister Markus Hofer, damit nicht noch mehr kleine Handwerksbetriebe aussterben. Nach wochenlanger Hitze und viel Sonne macht der Hochsommer jetzt mal eine Pause. Heute und morgen regnet es und die Temperaturen, die sinken. Für viele Schwimmbäder, vor allem in den Tälern und Dörfern, ist die Hochsaison jetzt vorbei. Viele Badegäste werden jetzt wohl nicht mehr kommen. Das sei auch verständlich, sagt Martin Töchterle, der Geschäftsführer des Schwimmbads in Ohlang. Dort ist es eh immer etwas kühler.

0: von dem her denke ich, ist bei uns jetzt mehr oder weniger mit der Sommersaison gelaufen. Sicherlich erwarten wir uns nicht mehr ganz narrisch viel. Sofern das Wetter sich erlaubt, werden wir die ersten paar Tage im September laufen halten und sich die immer mit 31. August sperren wir Schwimmbad zu. Und das heißt also, wir haben noch gut 10 Tage, da wo wir eben Sommersaison haben.
1: In den südlicheren Landesteilen wie in Bozen und im Unterland kann man dagegen noch ein paar Wochen länger baden. Nach einer langen Durststrecke im Sommer erlebt die wichtigste Kryptowährung Bitcoin gerade einen rasanten Aufschwung. Seit Freitag ist der Bitcoin-Kurs um mehr als 11% in die Höhe geschossen und liegt jetzt bei über 61.000 Euro. Ein wichtiger Grund dafür ist, dass das US-Finanzministerium angekündigt hat, mehr Staatsanleihen zurückkaufen zu wollen. Deshalb weichen Anleger jetzt stärker auf andere Sachwerte aus. Auch andere Kryptowährungen werden gerade viel teurer. Bei Ethereum etwa ist der Kurs um 19% gestiegen. Und der Regen geht weiter. Erst in der Nacht lässt er nach. Gleich mehr zum Wetter.
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1: 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Ohne Regenschirm geht's heute gar nicht. Nach wie vor schüttet es in ganz Südtirol. Dazu kühlt es immer weiter ab. Aktuell messen wir 19 Grad in Salorn, 17 in Franzensfeste, 15 in Eyers und 14 Grad hat es in Sexten. Erst spät in der Nacht lockert es überall auf. Schon morgen Vormittag kommen dann neue Regenschauer nach, die sich aufs ganze Land ausbreiten.
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8: Einen schönen Nachmittag wünscht Renate Stauder aus der Landesverkehrsmeldezentrale. Zu Kolonnenverkehr und Stau wegen Überlastung kommt es auf der Brenner Autobahn in Fahrtrichtung Süden abschnittsweise zwischen Klausen und Affi, auf der Brenner Staatsstraße in beiden Richtungen zwischen Bozen Süd und Kardaun, auf der Pustertaler Staatsstraße in Richtung Brixen zwischen Welsberg und Bercher und auf der Finchgauer Staatsstraße in beiden Richtungen zwischen der Düll und Forst. Gute Fahrt!
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Tja, und die Tour ist auch heuer voll auf Touren, wenn sie denn kämen, die Fremen. Der Juli hat mehr Touristen ins Land gebracht als noch im Vorjahr. Laut Astat wurden 1.249.793 Ankünfte verzeichnet. Das ist ein Plus von 5,9% gegenüber demselben Monat im Vorjahr. Übernachtungen gab es im Juli 5.454.773, also 2,2 mehr. Dabei entfiel der größte Anteil der Übernachtungen auf die Gäste aus Deutschland, nämlich 37,4%, der zweitgrößte Anteil auf jene aus Italien, 33,2%. Am gefragtesten war im Juli bei Touristen das Bustertal. Hier wurden 31,5% der Übernachtungen getätigt, gefolgt vom Burggrafenamt mit 21%. Allerdings sank die durchschnittliche Aufenthaltsdauer im Vergleich zu Juli 2025 im Bustertal von 4,9 auf 4,7 Tage und im Burggrafenamt von 5,0 auf 4,9 Tage.

0: Im Internet kursieren derzeit ungewohnte Videos von derzeitigen Auftritten von Roland Kaiser. Einige schreiben da, er hätte sich einen würdevolleren Abschied verdient. Lieber Roland, wenn Schluss ist, dann soll denn auch Schluss sein. Bleib uns in guter Erinnerung. Andere wiederum schreiben, oh, das Altersheim hat Freilauf oder dergleichen mehr. Roland Kaiser, ich würde sagen, schön war die Zeit. Und einmal muss wirklich, ja, Schluss sein, auch wenn man noch so gern auf der Bühne steht, aber man ist Kritik ausgesetzt.
1: Sie sind

0: Achtung und Respekt.
1: So hat er uns gesungen, Roland Kaiser. Morgen Freitag bleibt es wechselhaft mit einer Mischung aus Sonne, Wolken und Regenschauern. Die Temperaturen sind gerade gemessen auf unserer weinenden Sonnenterrasse hier in Pfalzen vom Radio 2000 Sendestudio derzeit 16 Grad.

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Kurs der Corrales, sitzt vor einer riesengroßen Pizza, ich mag dich, kommt die Kellnerin vorbei, schön, dass wir uns wiedersehen, Gabi Albrecht und anschließend ein Rendezvous mit Musik, es könnte was draus werden. Aus dem Feierabend, hoffentlich ein schöner Abend.

deutscher Wind, wo der Traum an Freiheit grenzt. Also wenn die Biene zärtlich die Blume küsst, so entsteht Südtiroler Honig bei uns in Richtung 18 Uhr Nachrichten.

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1: Die genaue Zeit, es ist nun 18 Uhr.
2: Großer Murenabgang bei St. Kassian im Gardertal. Bauunternehmer fordern mehr Flächen, um Wohnungsnot zu bekämpfen. Das Wetter, bis in die Nacht hinein regnet es. Ich bin Florian Scheringer, guten Abend.
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2: Durch den heftigen Regen ist im Gardertal eine große Mure abgegangen. Die Zufahrtsstraße zur Capanna Alpina Hütte oberhalb von St. Kassian wurde komplett verschüttet und ist nicht befahrbar. Über 100 Menschen wurden aus dem Gebiet evakuiert. Verletzt wurde niemand. Ihre Autos, die an der Hütte geparkt sind, können sie voraussichtlich erst morgen abholen. Jetzt sind die Feuerwehr und Baggerdienste dabei, die Straße von den Schlammmassen zu befreien. Einen etwas ungewöhnlicheren Einsatz hatte die Freiwillige Feuerwehr Klausen heute. In der Zone Leitach ist ein geparktes Auto von selbst losgerollt und eine Böschung hinuntergestürzt. Mit einem Kranwagen einer privaten Firma konnte das Auto geborgen werden. Menschen sind nicht zu Schaden gekommen. Um Wohnen in Südtirol leistbarer zu machen, braucht es keine riesigen Flächen, das sagt das Baukollegium. Südtirol braucht in den kommenden 12 Jahren knapp 19.000 neue Wohnungen, um den Bedarf zu decken. Laut Berechnungen des Kollegiums seien dafür weniger als 400 Hektar Fläche nötig, das sind nur 2% der bereits besiedelten Fläche des Landes. Dafür müssen aber neue Baurechte ausgewiesen werden. Und deshalb plädiert das Baukollegium dafür, die Siedlungsgrenzen in den Gemeinden nicht zu eng zu ziehen. Wenn es keinen Platz für neue Wohnungen gibt, dann würden die Preise automatisch steigen. Mehr Angebot würde dagegen für eine Entspannung sorgen und für niedrigere Preise, sagt das Baukollegium. Deutschland und Österreich haben begonnen, Migranten nach Italien zurückzuschicken. Flüchtlinge müssen nämlich im ersten EU-Ankunftsland Asyl beantragen, also Italien. Viele sind aber nach Norden weitergereist und werden jetzt zurückgeschickt. Europaparlamentarier Herbert Dorfmann sagt, eigentlich ist das nichts Neues.
4: Das ist in der Dublin-Verordnung 2013 festgelegt worden, also vor über 10 Jahren. Und jetzt im neuen Migrationspakt, in der Asyl- und Migrationsmanagement-Verordnung, die seit Juni jetzt gilt, ist das noch einmal verstärkt, aber es wird jetzt halt durchgeführt.
2: Umstritten ist allerdings, ob nur Asylsuchende zurückgeschickt werden können, die nach Inkrafttreten des neuen EU-Migrationspakts weitergereist sind, also seit Mitte Juni, oder ob das auch für frühere Fälle gilt. Genau darüber verhandelt Italien jetzt mit Deutschland und Österreich. Papst Leo XIV. Warnt vor einem Teufelskreis aus Krieg und Umweltzerstörung. In einer Botschaft schreibt Leo, dass Krieg nicht nur Menschenleben fordere, Familien zerreiße und Millionen Menschen zur Flucht zwinge. Er zerstöre auch Ökosysteme, verschmutze lebenswichtige Ressourcen wie Luft und Wasser und gefährde die Lebensmittelversorgung. Und das wiederum sorge für Armut und Ungleichheit, was zu neuen Kriegen führen könne, so der Papst in seiner Botschaft. Und mit viel Regen geht's Richtung Feierabend. Gleich mehr zum Wetter.
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2: Die Regenfront bahnt sich weiter ihren Weg durch Südtirol. Erst spät in der Nacht klingen die Niederschläge dann überall ab. Jetzt hat es 18 Grad in Kolmann und St. Martin im Passaier, 14 in Ridnaun und 12 Grad messen wir in Corvara. Morgen wird's zuerst freundlich, am späten Vormittag ziehen dann neue Schauer auf, die sich ähnlich wie heute durch den ganzen Nachmittag ziehen.
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4: Hier ist die Landesverkehrsmeldezentrale. Auf der Passaiertaler Staatsstraße im Bereich der Kreuzung nach Tirol hat sich ein Unfall ereignet. Er staut sich in beiden Richtungen. Kolonnenverkehr und Stau wegen Überlastung gibt es auf der Brenner Autobahn Richtung Süden zwischen Bozen Süd und Affi. Richtung Norden zwischen Neumarkt und Bozen Süd 2 Kilometer Rückstau. Kolonnenverkehr und Stau im Bustertal Richtung Brixen zwischen Weißberg und Bercher. In Richtung Innichen zwischen Bruneck und Bercher. Auf der Brenner Staatsstraße in beiden Richtungen zwischen Bozen Süd und Kardaun. Und Geduld braucht es auch im Finchgau in beiden Richtungen zwischen Rabland und Forst. Gute Fahrt!

0: Tja, in zahlreichen Südtiroler Tourismusorten starten morgen am Freitag die diesjährigen Sommervorteilswochen bis einschließlich 18. September. Der Wirtschaftsverband HDS sieht in dieser Aktion mehr als eine reine Preisaktion. Die Vorteilswochen sollen die Vielfalt des lokalen Handels sichtbar machen und dazu beitragen, die Ortszentren lebendig und attraktiv zu halten. Doch wie stark steht der lokale Handel tatsächlich unter Druck, insbesondere durch den Onlinehandel und große Plattformen, und können Aktionen wie die Sommervorteilswochen diesem Trend langfristig entgegenwirken? Markus Rabanza, Präsident der Fachgruppe Mode im HDS, er nimmt dazu Stellung.
1: Der Handel in Tourismusorten ist ein bisschen anders. Die Gäste sind etwas gelassener und brauchen auch meistens die Ware, die sie kaufen, wenn sie dort sind. Darum ist die Konkurrenz mit dem Onlinehandel nicht so groß. Destotrotz werden natürlich auch immer die Preise auch manchmal direkt in den Geschäften verglichen, was sie dann online sind. Und natürlich muss es trotzdem dann passen und dann wird auch gekauft.
2: Darüber hinaus stellt sich die Frage, wie die bisherige Sommersaison und insbesondere der Sommerschlussverkauf in den anderen Südtiroler Gemeinden gelaufen ist. Welche Erfahrungen haben die Händler und Händlerinnen gemacht und wie groß war das Interesse der Kundschaft?
1: Der Sommerschlussverkauf in den übrigen Gemeinden lief wie in ganz Italien relativ gut, ist etwas schwach gestartet, aber dann zu guter Letzt hatten wir lange Zeit schönes Wetter, darum wurde noch viel Sommerware gebraucht und so kann man eigentlich nur positiv über den Sommerschlussverkauf sprechen.
0: Sagt Markus Rabanza, Präsident der Fachgruppe Mode im HDS, in diesem Beitrag unserer Redakteurin und Mitarbeiterin Petra Farkas.
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4: Naves wächst und wir suchen Verstärkung. 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Der Betrieb Landesmuseen Südtiroler Landesmuseum für Volkskunde in Dietenheim sucht Mitarbeiter für Ticketschalter und Museumsshop Vollzeit ab Oktober bis 22. 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Mehr Infos gerne unter 0474 25 51 00 und schriftliche Bewerbung mit Lebenslauf an info@volkskundemuseum.de. Für die kommende Wintersaison wird in Gröden eine fleißige und zuverlässige Putzfrau für samstags gesucht. 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Weitergedacht.
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0: Vielen Dank, Kollege Roland Innerbichler war das. Und wenn Sie Fragen haben zum Gehörten oder wenn Sie Arbeit suchen, Arbeit anbieten möchten, zu Bürozeiten sind wir ach so gerne da für Sie. Das kann uns keiner nehmen. Hit der Stunde, jetzt ist sie an der Reihe. Andrea Berg. Einen schönen Abend oder Feierabend, wie auch immer, am Donnerstag.

Ich habe da was gefunden, sehr interessant, von Pater Illich, einer der ersten in der ZDF-Hitparade damals bei Dieter Thomas Heck. In der ersten Sendung behauptete er, dich erkenne ich mit verbundenen Augen, schon im Jahre 1967, da nahm Pater Illich seine erste Schallplatte auf. Seine ersten Erfolgstitel waren 1968 mit verbundenen Augen und Schuhen, so schwer wie ein Stein. Seinen allergrößten Hit hatte er im Jahre 1972 mit Michaela, bis heute ein Evergreen. Anfang der 1980er Jahre wurde es etwas ruhiger um ihn. In den 1990er Jahren versucht Illich ein Comeback. Er tritt heute noch in Rundfunk und Fernsehen auf. Vom 11. Januar 2008 bis 26. Januar 2008 war er Schlagersänger in der Sendung Ich bin ein Star, holt mich hier raus zu sehen. Pater Illich, unvergessen, jetzt ist er da zum Mitsingen, zum Mitswingen, Michaela.

0: Mighty Kelly, schöne Mighty, hast du heute für mich Zeit, die Liebe lohnt sich. Jetzt gibt's die Kölsche Jungs, da fällt mir ganz spontan ein, der Titel Viva Colonia. Hier sind die Hörner und Gisela.
1: Entschuldigung, kennt ihr jemanden?

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0: Paul Kuhn würde sagen, geben Sie dem Mann am Klavier noch ein Bier, das war unverkennbar. Frank Mills, er ist bereits 84 Jahre jung, kanadischer Pianist, sein großer Erfolg, so im verklungen Music Box Dancer.
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Melissa Naschenweng, eieiei, weil sie außerehelichen Sex gehabt haben sollen, sind in der streng islamisch geprägten Provinz Aceh in Indonesien zwei Männer und zwei Frauen öffentlich mit je 100 Stockhieben bestraft worden. Die vier Verurteilten wurden in einem öffentlichen Park in der Hauptstadt Bandar Aceh mit den Stockhieben gepeinigt, während Dutzende Menschen zuschauten. Eieiei, nix amore, nix amore. Ich enthalte mich jeden weiteren Kommentars. Stockhiebe wegen außerehelichem Sex.

ist das jetzt Regenschirm aufgespannt und in Richtung Hochbustertal nach Hause entfleucht. Ich bin Alexander Lanz, verabschiede mich an dieser Stelle. Egal, wo Sie uns zuhören, schön, dass Sie uns zuhören und vor allem dann auch bleiben Sie uns erhalten. Einen schönen Abend und anschließend eine gute Nacht.

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1: Es ist 19 Uhr.
2: Aussprache in der SVP zum Wahlkreis Unterland. Große Mure verlegt Straße im Gardertal. Das Wetter, bis tief in die Nacht regnet es. Ich bin Florian Scheringer, guten Abend.
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2: Wie geht es weiter im Streit um die geplante Teilung des Senatswahlkreises Bozen-Unterland? Die SVP ist ja mächtig unter Druck geraten. Verschiedene Seiten werfen der Volkspartei vor, nichts gegen die Pläne der Regierung in Rom zu tun. Der SVP-Bezirk Unterland kritisiert, dass es die Pläne so gut wie unmöglich machen würden, dass ein deutschsprachiger Unterlandler oder Bozner in den Senat gewählt wird. Jetzt am Abend treffen sich die Vertreter des Bezirks mit Parteiobmann Steger und Senator Dornwalder zu einer Aussprache in Neumarkt. Wir werden berichten, was dabei herauskommt. Durch den heftigen Regen ist im Gardertal eine große Mure abgegangen. Die Zufahrtsstraße zur Capanna Alpina Hütte oberhalb von St. Cassian wurde komplett verschüttet und ist nicht befahrbar. Über 100 Menschen wurden aus dem Gebiet evakuiert, verletzt wurde niemand. Ihre Autos, die an der Hütte geparkt sind, können sie voraussichtlich erst morgen abholen. Jetzt sind Feuerwehr und Baggerdienste dabei, die Straße von den Schlammmassen zu befreien. Der Regen hat heute auch im Rest des Landes für ein ziemliches Verkehrschaos gesorgt. Auf den Stadtzufahrten von Bozen, Meran, Brixen und Bruneck haben sich lange Kolonnen gebildet, weil viele Menschen, Touristen und Einheimische, bei diesem Wetter in der Stadt bummeln gehen wollten. Auch auf der Brennerautobahn war heute viel los und stellenweise gab es Stau, vor allem am Brenner. Jetzt am Abend hat sich die Situation weitgehend beruhigt. Um Wohnen in Südtirol leistbarer zu machen, braucht es keine riesigen Flächen, das sagt das Baukollegium. Südtirol braucht in den kommenden 12 Jahren knapp 19.000 neue Wohnungen, um den Bedarf zu decken. Laut Berechnungen des Kollegiums seien dafür weniger als 400 Hektar Fläche nötig, das sind nur 2% der bereits besiedelten Fläche in Südtirol. Dafür müssen aber neue Baurechte ausgewiesen werden. Und deshalb plädiert das Baukollegium dafür, die Siedlungsgrenzen in den Gemeinden nicht zu eng zu ziehen. Denn wenn es keinen Platz für neue Wohnungen gäbe, dann würden die Preise automatisch steigen. Flüchtlinge, die nach Europa kommen, müssen im ersten Ankunftsland ihren Asylantrag vorlegen. Das sieht der neue EU-Asylpakt vor. Viele sind in der Vergangenheit aber nach Norden weitergereist. Jetzt haben Deutschland, Österreich, die Schweiz, Schweden und Finnland begonnen, diese Migranten nach Italien zurückzuschicken. Heißt das dann, dass sie bei uns in Südtirol ankommen? Soziallandesrätin Rosmarie Palmer sagt:
4: Für Südtirol bedeutet dieser Pakt natürlich keine automatische EU-Vorgabe, dass wir eine bestimmte Zahl von Asylsuchenden aufnehmen müssen, denn die Verantwortung liegt natürlich immer beim italienischen Staat. Aber natürlich ist zu rechnen, weil wir natürlich Grenzregion sind, dass auch mehr Menschen nach Südtirol kommen. Und hier natürlich heißt das für uns, dass wir sicherlich auf Anforderungen reagieren müssen.
2: Die Menschen müssen ja irgendwo untergebracht und betreut werden. Südtirol sei aber vorbereitet, sagt Palmer, und einen wirklich großen Ansturm erwartet sie nicht. Und morgen wird es wieder regnerisch. Den genauen Wetterausblick hören Sie gleich.
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3: Es regnet und regnet. Von Südwesten her kommt immer noch einiges nach. Erst in der Nacht lösen sich die Niederschläge dann langsam auf. Aktuell messen wir 19 Grad in Bozen, 18 in Brixen und 16 Grad hat es in Bruneck und in Schlanders. Morgen bleibt es am Vormittag trocken. Gegen Mittag kommen dann neue Regenschauer. Den ganzen Nachmittag lang regnet es dann verbreitet. Das Wochenende, das wird freundlicher.
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5: Guten Abend, wünscht Barbara Widot aus der Landesverkehrsmeldezentrale. Auf der Breller Stadtstraße im Tunnel von St. Jakob, Nachtsperre von 21 bis 6 Uhr wegen Reinigungsarbeiten. Die Umleitung erfolgt durch St. Jakob. Gute Fahrt!
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